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1: Ich bin Ursula Winkler. Kerzen, Blumen und stille Anteilnahme prägen das Bild in der Leipziger Innenstadt nach der tödlichen Amokfahrt. Gleichzeitig laufen die Ermittlungen. Ein Haftrichter hat nun die Unterbringung des 33-jährigen deutschen Täters in einer Psychiatrie angeordnet.
2: Was genau den Mann dazu brachte, mit seinem Auto durch die Fußgängerzone zu rasen, ist weiter unklar. Von einem politischen oder religiösen Motiv gehen die Ermittler aktuell aber nicht aus. Bei der Amokfahrt waren 2 Menschen getötet und viele teilweise schwer verletzt worden. Die Stadt Leipzig will nun auch prüfen, ob die Sicherheitsvorkehrungen in der Innenstadt ausreichen. Der Täter konnte offenbar ohne Hindernisse wie etwa Poller in die Fußgängerzone hineinfahren. Thomas Brock, Nachrichtenredaktion.
1: US-Präsident Trump will den Einsatz für eine sichere Durchfahrt von Schiffen durch die Straße von Hormuz für kurze Zeit aussetzen. Während des Stopps von Projekt Freiheit solle geprüft werden, ob ein Abkommen zwischen Washington und Teheran abgeschlossen und unterzeichnet werden könne, teilte Trump mit. Erst am Montag hatten die USA die Initiative gestartet. Sie soll festsitzenden Schiffen helfen, die Straße von Hormuz zu passieren. Der Iran reagierte darauf nach US-Angaben mit mehreren Angriffen. Zweistellige Milliardenbeträge gehen den EU-Ländern jedes Jahr wegen Mehrwertsteuerbetrug durch die Lappen. Im Kampf dagegen sollen EU-Behörden jetzt auf mehr Daten Zugriff bekommen.
3: Der grenzüberschreitende Betrug bei der Mehrwertsteuer ist ein ernstes Problem. Besonders den sogenannten Karussellbetrug finden Finanzminister gar nicht lustig. Dabei werden Waren immer wieder zwischen Firmen verkauft. Eine Firma kassiert Mehrwertsteuer und verschwindet. Andere Unternehmen in einer ganzen Kette bekommen trotzdem immer wieder Mehrwertsteuer erstattet. Zwischen 12 und mehr als 30 Milliarden Euro soll der Schaden sein. Und dagegen soll ein besserer Datenaustausch zwischen den Ländern jetzt helfen. Dieter Hebeling, Brüssel.
1: Spanien hat dem von Hantavirusfällen betroffenen Kreuzfahrtschiff Hondius das Anlaufen eines Hafens auf den Kanarischen Inseln erlaubt. Das teilte das spanische Gesundheitsministerium mit. Das Kreuzfahrtschiff ankert aktuell vor Kap Verde. Bisher sind 3 Passagiere gestorben. Die Weltgesundheitsorganisation geht aktuell von insgesamt 7 Erkrankungsfällen aus.
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1: Stier.
2: Seien Sie ehrlich und handeln Sie transparent. Was Sie heute verheimlichen wollen, wird auffliegen.
1: Zwillinge.
2: Träume verfolgen ist heute für Sie angesagt. Sie werden kaum größere Fortschritte machen können als heute.
1: Krebs.
2: Heute können Sie sich durch Zielstrebigkeit und Entschlossenheit selbst verwirklichen. Nichts wird Sie aufhalten.
1: Löwe.
2: Nehmen Sie sich Zeit, um zu lernen und zu wachsen, indem Sie sich neuen Erfahrungen und Perspektiven öffnen.
1: Jungfrau.
2: Fragen Sie sich, welche Erfolge in naher Zukunft liegen und schenken Sie diesen besonders viel Energie.
1: Waage.
2: Die Sterne sagen Ihnen eine glückliche Veränderung in Ihrer Wohnsituation voraus. Nutzen Sie die Gelegenheit, um Ihre Umgebung zu verschönern und sich zu Hause zu fühlen.
1: Skorpion.
2: Beziehungen stärken Sie durch offene Kommunikation. Sprechen Sie Probleme heute ruhig an.
1: Schütze.
2: Nutzen Sie den heutigen Tag, um sich für eine Sache einzusetzen, die Ihnen wichtig ist. Wer sonst soll's tun, wenn nicht Sie?
1: Steinbock.
2: Lassen Sie sich heute nicht zu sehr von Ihren Emotionen leiten. Schauen Sie auf die nüchternen Fakten und reagieren Sie nicht über.
1: Wassermann.
2: Schenken Sie heute anderen ein Lächeln und genießen Sie die Freuden des Lebens.
1: Fische.
2: Die Sterne sagen Ihnen eine glückliche Veränderung in Ihrer Wohnsituation voraus. Nutzen Sie die Gelegenheit, um Ihre Umgebung zu verschönern und sich zu Hause zu fühlen.
1: Widder.
2: In Ihrem beruflichen Leben sollten Sie heute besonders auf Details achten, um Fehler zu vermeiden.
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1: Ich bin Diana Kramer. Die schwarz-rote Bundesregierung ist heute genau ein Jahr im Amt. Turnusmäßig findet die Kabinettssitzung unter Leitung von Kanzler Friedrich Merz im Kanzleramt statt. Der Jahrestag fällt in die bisher schwierigste Phase der Koalition. In allen Umfragen haben Union und SPD keine Mehrheit mehr. 87% der Bevölkerung sind laut einer aktuellen Forsa-Umfrage unzufrieden mit der Arbeit der Regierung und 55% rechnen nicht damit, dass die Koalition bis 2029 bestehen bleibt. Nach der tödlichen Amokfahrt in Leipzig wird der Täter in eine Psychiatrie eingewiesen. Ein Ermittlungsrichter hatte gestern die Unterbringung des 33-jährigen Deutschen in einem psychiatrischen Krankenhaus angeordnet.
2: Der Beschuldigte habe die Tat wohl im Zustand der zumindest erheblich verminderten Schuldfähigkeit begangen, heißt es zur Begründung. Und es sei wahrscheinlich, dass er weitere ähnliche Taten begehen würde. Seine Unterbringung in der Psychiatrie diene daher der öffentlichen Sicherheit. Laut Ermittlern wurde der 33-Jährige wenige Tage vor seiner Amokfahrt auf eigenen Wunsch in einer psychiatrischen Einrichtung behandelt, aber dort Ende April entlassen. Bei einer ökumenischen Andacht gedachten am frühen Abend hunderte Menschen der Opfer. Oberbürgermeister Jung erklärte, Leipzig trauert, aber Leipzig steht zusammen. Onni Torau, Nachrichtenredaktion.
1: US-Präsident Donald Trump will den US-Einsatz für eine sichere Durchfahrt von Schiffen durch die Straße von Hormuz für kurze Zeit aussetzen. Während dieses Stops soll geprüft werden, ob ein Abkommen zwischen Washington und Teheran abgeschlossen werden könne, teilte Trump auf seiner Plattform Truth Social mit.
3: Gerade noch hatten seine Verteidigungs- und Außenminister Projekt Freiheit gepusht und gepriesen, da macht Trump den Hahn zu. Er glaubt offenbar, dass ein Abkommen mit dem Iran in greifbarer Nähe ist und so lange liegt die Operation US-Hilfe bei der Passage von Frachtschiffen durch die Meerenge nach einem Tag wieder auf Eis. Die US-Blockade gegen iranische Schiffe aber soll bestehen bleiben. Der Iran will die Kontrolle über die Straße von Hormuz behalten mit einem Genehmigungsverfahren, wonach Schiffe nur mit Erlaubnis des Irans passieren dürfen. Tina Eck, USA.
1: Ein weiterer Atommülltransport hat nach einer Fahrt quer durch Nordrhein-Westfalen am frühen Morgen das Zwischenlager in Ahaus erreicht. Der mittlerweile dritte Castortransport sei laut Polizei störungsfrei verlaufen. Der Schwerlasttransporter war am späten Abend im rheinischen Jülich gestartet, begleitet von Protesten.
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4: Ich bin Leonie Kilian. Im Bahnbetriebswerk Trier sind erneut zwei abgestellte Personenzüge mit Graffiti beschädigt worden. Nach Angaben der Bundespolizei Trier erstreckt sich die besprühte Fläche auf rund 100 Quadratmeter. Die Tat soll sich zwischen dem 30. April und dem 4. Mai ereignet haben. Der entstandene Schaden liegt bei etwa 5.500 Euro. Die Bundespolizei bittet nun um Hinweise aus der Bevölkerung.
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5: Das Wetter heute macht Copy-Paste von gestern. Es bleibt den ganzen Tag grau und bewölkt. Das Ganze bei 17 Grad, das ist noch relativ mild. Denkt aber bitte an den Regenschirm, es kann ab und zu Schauern kommen.
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5: Da ist gerade noch nicht viel los bei uns in Trier. Ich wünsche euch also eine entspannte Fahrt. Kommt gut an euer Ziel.
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5: Soweit ich weiß, wird gerade noch nicht geblitzt. Falls ihr da aber was anderes wisst und was gesehen habt, dann meldet das gerne unter Trier 462 88 4 und der 0.
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5: Einen wunderschönen guten Morgen wünsche ich euch Trierern. Heute ist schon Mittwoch, das heißt, die Hälfte der Woche liegt hinter uns. Wir schauen jetzt nach vorne, beziehungsweise schon mal auf heute Abend. Was geht denn in Trier? Das weiß mein Kollege Leo gleich für euch hier in den Veranstaltungstipps nach zwei Songs. Bleibt dran!
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1: Wenn ihr mal eine Emo-Phase hattet oder noch drin steckt, dann ab mit euch in den Mergener Hof. Dort spielen heute Abend die Band Black Doldrums. Ihre Musik geht in die Post-Punk-Gothic-Richtung und hinterlässt einen bleibenden Eindruck. Um 20.15 Uhr geht's los und Tickets gibt's bei Ticket Regional und an der Touristinformation. Falls ihr doch lieber ein bisschen mehr Action wollt, dann führt euch der Gladiator Valerius durch das Amphitheater. Dort musste er vor rund 1800 Jahren um sein Leben kämpfen und erzählt euch davon. Die Erlebnisführung startet um 18 Uhr und Tickets gibt's noch bei Ticket Regional. Unterhalten werdet ihr mit Sicherheit auch in der Europäischen Kunstakademie. Dort steht das Stück Victory im Sonnengruß an. Das Schauspiel erzählt spannend von KI und deren Einfluss auf Selbstbestimmung und Freiheit. Los geht's um 19.30 Uhr und Karten gibt's online beim Theater oder an der Theaterkasse.
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1: Bei uns im Stadtgebiet sieht's noch relativ entspannt aus. Ich wünsche euch eine gute und sichere Fahrt.
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1: Mit Leonie Kilian einen schönen Mittwoch zusammen. Im Bahnbetriebswerk Trier sind erneut zwei abgestellte Personenzüge mit Graffiti beschädigt worden. Nach Angaben der Bundespolizei Trier erstreckt sich die besprühte Fläche auf rund 100 Quadratmeter. Die Tat soll sich zwischen dem 30. April und dem 4. Mai ereignet haben. Der entstandene Schaden liegt bei etwa 5.500 Euro. Die Bundespolizei bittet nun um Hinweise aus der Bevölkerung. Die Stadt Trier verlängert den bestehenden Kombi-Ticket-Vertrag mit dem Verkehrsverbund Region Trier nicht. Nach Angaben des VRT entfällt damit künftig die Möglichkeit, mit Veranstaltungstickets automatisch Bus und Bahn im gesamten Verbandgebiet zu nutzen. Der VRT kritisiert die Entscheidung als Rückschritt für Fahrgäste sowie für Klima- und Verkehrspolitik, da das Angebot bislang Anreize für die Nutzung des ÖPNV geschaffen habe. Das Kombi-Ticket war seit 2021 Teil vieler Kulturveranstaltungen in Trier und wurde solidarisch über einen kleinen Aufpreis auf Eintrittskarten finanziert. In Konz stehen wegen Sanierungsarbeiten am Rewe-Markt die bisherigen Parkflächen nicht mehr zur Verfügung. Nach Angaben der Stadt wurden deshalb rund 30 neue öffentliche Stellplätze in der Güterstraße hinter der Wertstoffinsel eingerichtet. Diese sind seit dem 4. Mai nutzbar und sollen die Parksituation in dem Bereich entlasten. Zusätzlich bleiben weitere Parkmöglichkeiten in der Umgebung wie an der Lichtsmühle oder in der Bahnhofstraße erreichbar. In Trier haben gestern zahlreiche Menschen für die Gleichstellung von Menschen mit Behinderung demonstriert. Wie die Lebenshilfe Trier mitteilt, zog der Demonstrationszug unter dem Motto Grundrechte kürzt man nicht vom Porta Nigra Vorplatz durch die Innenstadt bis zum Hauptmarkt. Hintergrund sind befürchtete Kürzungen bei Unterstützungsleistungen, insbesondere in der Eingliederungshilfe. Die Organisatoren fordern stattdessen mehr Teilhabe, verlässliche Finanzierung und den Ausbau inklusiver Angebote. Und das Beste kommt zum Schluss. Das Patienteninformationszentrum im Brüderkrankenhaus Trier besteht seit 20 Jahren. Unter dem Motto Wissen, Zeit, Zuwendung bietet die Einrichtung Beratung zu Pflege, Gesundheit und Krankheitsbewältigung für Patienten und Angehörige. Jährlich werden rund 3000 Kontakte verzeichnet, vor allem zu Themen wie häusliche Pflege, Prävention und chronische Erkrankungen. Das PIZ gilt als bundesweit seltenes Angebot und bleibt eine wichtige niedrigschwellige Anlaufstelle im Krankenhaus.
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2: Auch heute geht's wieder grau in grau weiter in Trier. Es bleibt den ganzen Tag über bewölkt. Es kann immer mal wieder zu Schauern kommen. Und mit Sonne dürfen wir heute auch leider nicht rechnen. Aber dafür haben wir 17 Grad. Das ist relativ mild.
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2: Bei uns im Stadtgebiet sieht's noch ganz ruhig aus. Ich sehe da noch keine großen Staus. Also kommt gut durch.
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2: Also ich sehe hier auf meiner Karte gerade noch keinen Blitzer. Falls ihr aber einen sehen solltet, dann meldet ihn auch gern unter Trier 462 88 4 und der 0.
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0: Hallöchen, ich bin Vicky und ihr hört die Antenne.
1: In genau einer Woche heißt es an der SWT Arena wieder Laufschuhe schnüren und los. Der Firmenlauf steht vor der Tür und auch wir von Antenne Trier haben natürlich wieder ein Team aufgestellt. Neben Teamkapitänin Dori gibt es 5 weitere Laufbegeisterte, die an den Start gehen werden. Und die stellen wir euch jetzt einen nach dem anderen vor. Und los geht's mit Antenne Trier Moderator Leo. Er verrät Dori heute, was er am Laufen mag und was seine Ziele für nächste Woche sind.
2: Leo, unser Team bestand ja am Anfang erstmal nur aus uns beiden, ne? Jetzt haben wir ein paar Teammitglieder dazu gewonnen. Aber ich möchte natürlich auch von dir jetzt wissen, wie sieht deine bisherige Lauferfahrung aus? Erzähl doch einfach mal ein bisschen.
3: Also Lauferfahrung habe ich seit einigen Jahren. Vorbereitung fange ich jetzt bald mit an, also spätestens morgen. Ja, ich laufe seit Jahren privat einfach schon gerne, so ganz für mich alleine. Die letzten Jahre bin ich so ziemlich immer die gleiche Strecke gelaufen, noch damals in Karlsruhe. Und die ist so etwa 10 Kilometer lang. Hab dann später angefangen, bei so offiziellen Läufen auch mitzumachen. Also Ende 24 war mein erster Lauf, ein 15-Kilometer-Lauf. Der hat mir richtig viel Spaß gemacht und da habe ich dann auch gemerkt, okay, da will ich dranbleiben, da will ich weitermachen. Letztes Jahr bin ich dann 2 Halbmarathons gelaufen.
2: Okay, also du bist auf jeden Fall fit, würde ich sagen. Ich habe ja in der Leistungsdiagnostik gelernt, man ist entweder ein Benziner oder ein Dieselmotor. Ich glaube, du bist auch eher so ein Dieselmotor, oder? So lange Strecken, entspannt laufen, ist so deins, oder?
3: Ja, Geschwindigkeit ist, glaube ich, nicht so ganz mein Ding. Ja, die Distanz ist für mich die Herausforderung immer, ja.
2: Und wie sieht es jetzt bei dir aus mit den 5,3 Kilometern? Also ich meine, das ist ja vergleichsweise ziemlich kurz. Gibt es da für dich ein Ziel? Willst du dann da doch ein bisschen durchpowern, schnellere Zeit laufen oder geht es dir da auch eher um den Spaß?
3: Erstmal steht für mich so der Spaß und auch so der Wiedereinstieg im Vordergrund. Also da habe ich richtig Bock drauf und ja, die Zeit, mal gucken. Also ich bin jemand, der relativ langsam und ruhig immer startet. Am Ende des Laufs sehe ich dann viele bekannte Gesichter wieder, die mich vorher überholt haben.
2: Ja, also deine Stärke ist wahrscheinlich das Konstante dann, schätze ich mal. Aber ich glaube, da sind wir schon ein bisschen besser auf einem Level als die anderen zum Teil. Die hier werden uns davonlaufen. Wir joggen dann gemütlich los. Was würdest du sagen, ist so das, womit du dich am liebsten belohnst nach so einem Lauf?
3: Also ich versuche zumindest auf meine Ernährung zu achten, während ich trainiere. Danach also vielleicht mal wieder ein bisschen Schokolade, ein bisschen Pudding. So,
2: hey, das habe ich heute schon mal gehört.
1: Ja, so ein bisschen Seelenfutter muss halt auch mal sein, ne? Einen haben wir schon mal. Also morgen kommt Teilnehmer 2 unseres Antenne Trier Firmenlaufteams.
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1: Ich glaube, die meisten von euch Trierern schlafen noch. Es ist quasi nichts los auf den Straßen. Kommt also gut an euer Ziel.
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1: Ich bin Diana Kramer. Nach einem Jahr schwarz-rote Bundesregierung rechnet die Mehrheit der Menschen in Deutschland damit, dass das Bündnis von Union und SPD vorzeitig zerbricht. In einer aktuellen YouGov-Umfrage sagten 55%, dass sie nicht mit einem Fortbestand der Koalition bis 2029 rechnen.
2: Merz hat am Abend schmerzhaft erfahren, wie unbeliebt seine Regierung ist. Selbst bei einem eigentlichen Heimspiel, seinem Auftritt beim CDU-Wirtschaftsrat, rührt sich kaum eine Hand zum Applaus. Merz sagt in seiner Rede: Meine Damen und Herren, oder, wenn ich es unverändert so sagen darf, liebe Freundinnen und Freunde. Er merkt, was los ist und verteidigt trotzdem die Regierung. Denn eine Alternative sieht Merz nicht. Bricht Schwarz-Rot auseinander, müsste er sich Mehrheiten mit der AfD oder mit Grünen und Linken suchen und vorstellbar für Merz. Uli Reitinger, Berlin.
1: Im Ukraine-Krieg gilt seit der Nacht eine von Präsident Zelensky einseitig ausgerufene Waffenruhe. Die Feuerpause gelte unbefristet, solange Russland nicht angreife, heißt es aus Kiew. Von russischer Seite hatte Kremlchef Putin einseitig eine Waffenruhe für Freitag und Samstag angeordnet, wenn in Russland an den sowjetischen Sieg im Zweiten Weltkrieg erinnert wird. Weltweit wird über Social-Media-Verbote für Kinder und Jugendliche diskutiert. Nur die, die es betrifft, kommen selten zu Wort. Jetzt hat das Kinderhilfswerk UNICEF Jugendliche dazu befragen lassen. Die Meinung der 14- bis 16-Jährigen ist einhellig. Statt Verboten fordern sie tendenziell eher einen besseren Schutz auf digitalen Plattformen.
3: Die Teenies sind sich der negativen Seiten von Social Media wie Mobbing, Dauerscrollen und Fake News durchaus bewusst. Auch ist der Großteil überzeugt, dass Jugendliche Wege finden werden, um gesetzliche Altersgrenzen zu umgehen. Helfen könnte ein digitaler Raum, der sicher und altersgerecht ist, durch bessere Inhaltsfilter und schnelle Löschroutinen. Als positiv empfinden die Befragten vor allem die Möglichkeit, über soziale Medien mit ihren Freunden in Kontakt zu bleiben. Viele lassen sich dort auch inspirieren oder entdecken Neues. Tanja Wagner, Nachrichtenredaktion.
1: Überschattet von der Blockade der Straße von Hormuz und neuen Zollandrohungen der USA kommen die Handelsminister der G7-Staaten heute in Paris zusammen. Für Deutschland nimmt Bundeswirtschaftsministerin Katharina Reiche daran teil. Im Mittelpunkt stehen Auswirkungen der Nahostkrise auf die Energieversorgung und den Welthandel.
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4: Ich bin Leonie Kilian. Die Stadt Trier verlängert den bestehenden Kombi-Ticket-Vertrag mit dem Verkehrsverbund Region Trier nicht. Nach Angaben des VRT entfällt damit künftig die Möglichkeit, mit Veranstaltungstickets automatisch Bus und Bahn im gesamten Verbundgebiet zu nutzen. Der VRT kritisiert die Entscheidung als Rückschritt für Fahrgäste sowie für Klima- und Verkehrspolitik, da das Angebot bislang Anreize für die Nutzung des ÖPNV geschaffen habe. Das Kombi-Ticket war seit 2021 Teil vieler Kulturveranstaltungen in Trier und wurde solidarisch über einen kleinen Aufpreis auf Eintrittskarten finanziert.
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5: Das Wetter heute macht Copy-Paste von gestern. Es bleibt den ganzen Tag grau und bewölkt. Das Ganze bei 17 Grad, das ist noch relativ mild. Denkt aber bitte an den Regenschirm, es kann ab und zu Schauern kommen.
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5: So langsam fängt es an, sich jetzt zu stauen, so rund um die Kaiser-Wilhelm-Brücke und auch auf der A64 von Trier in Richtung Luxemburg. Plant hier mal so 5 Minuten länger ein.
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5: Es wird geknipst in der Bruchhausenstraße in Trier. Da dürft ihr 30 fahren, also bitte vorsichtig sein. Und falls ihr noch einen Blitzer sehen solltet, gerne reingeben.
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5: Hi Trier, ich bin Vicky und ihr hört die Antenne um kurz nach 7. Für euch geht's hier gleich in die Zukunft und zwar nicht ganz so weit, sondern nur in den Messepark nach Trier. Dort findet nämlich am Samstag die Future-Ausbildungsmesse statt. Was das ist, wer dort so ausstellen wird und worum es eigentlich geht, darüber sprechen wir hier gleich nach 2 Songs, also schön dranbleiben.
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0: So klingen die besten Hits aller Zeiten hier bei der Antenne. Ich bin Vicky, hello! Am Freitag und Samstag dreht sich in Trier alles um die Zukunft. Die Future steht an und zwar schon zum 15. Mal. Zu diesem Jubiläum wurde die Ausbildungsmesse noch größer gestaltet als bisher. Katharina Armes ist Berufsberaterin bei der Agentur für Arbeit Trier und erzählt uns, was Besucher im Messepark erwartet.
1: Dieses Jahr haben wir 114 Aussteller, das heißt ein sehr großes Angebot. Wir machen einen Bewerbungsmappencheck und üben Vorstellungsgespräche. Ihr könnt bei uns ein kostenloses professionelles Bewerbungsfotoshooting machen, inklusive Styling. Wir haben die Anerkennungsberatung vor Ort. Das heißt, wenn ausländische Schulabschlüsse vorliegen, könnt ihr das direkt vor Ort klären, euch beraten lassen. Wir haben VR-Brillen, wo ihr Berufe live erleben könnt. Berufe live, Aktionsflächen, das heißt, ihr könnt aktiv mitmachen, insbesondere im Bereich MINT-Berufe und Handwerk. Und natürlich die Berufs- und Studienberatung vor Ort.
0: Viele Betriebe bringen auch ihre Azubis zur Messe mit, sodass ihr direkt eure Fragen stellen könnt und euch austauschen könnt. Aber nicht nur für die Jugendlichen ist die Future eine tolle Gelegenheit, sagt Bereichsleiter Mike Lorke.
2: Gerade kleinere und mittelständische Betriebe profitieren enorm, weil sie hier Sichtbarkeit bekommen und ihre individuellen Stärken zeigen können. Ein wesentlicher Erfolgsfaktor ist die enge Zusammenarbeit der Partner. Der Agentur für Arbeit, der Stadt Trier, des Landkreises Trier-Saarburg und der regionalen Jobcenter. Jeder bringt seine eigene Perspektive und seine Zielgruppe mit ein. Dadurch entsteht ein umfassendes, abgestimmtes Angebot, das sowohl für Jugendliche als auch für die Aussteller einen echten Mehrwert bietet.
0: Vor allem in Zeiten des Fachkräftemangels ist diese Zusammenarbeit natürlich enorm wichtig.
2: Diese Kooperation hat auch eine starke Signalwirkung für die Region. Wir zeigen gemeinsam Verantwortung für die Fachkräftesicherung und treten geschlossen auf. Das schafft Vertrauen und stärkt den Ausbildungsmarkt nachhaltig.
0: Das wollen wir doch hoffen. Was ihr vor dem Besuch der Future Ende der Woche noch wissen müsst und welche weiteren Angebote die Agentur für Arbeit in Trier für euch auf Lager hat, das hören wir hier gleich noch von unserer Berufsberaterin Katharina Armes. Also bleibt gerne dran.
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1: Mit Leonie Kilian einen schönen Mittwoch zusammen. Im Bahnbetriebswerk Trier sind erneut zwei abgestellte Personenzüge mit Graffiti beschädigt worden. Nach Angaben der Bundespolizei Trier erstreckt sich die besprühte Fläche auf rund 100 Quadratmeter. Die Tat soll sich zwischen dem 30. April und dem 4. Mai ereignet haben. Der entstandene Schaden liegt bei etwa 5.500 Euro. Die Bundespolizei bittet nun um Hinweise aus der Bevölkerung. Die Stadt Trier verlängert den bestehenden Kombi-Ticket-Vertrag mit dem Verkehrsverbund Region Trier nicht. Nach Angaben des VRT entfällt damit künftig die Möglichkeit, mit Veranstaltungstickets automatisch Bus und Bahn im gesamten Verbandgebiet zu nutzen. Der VRT kritisiert die Entscheidung als Rückschritt für Fahrgäste sowie für Klima- und Verkehrspolitik, da das Angebot bislang Anreize für die Nutzung des ÖPNV geschaffen habe. Das Kombi-Ticket war seit 2021 Teil vieler Kulturveranstaltungen in Trier und wurde solidarisch über einen kleinen Aufpreis auf Eintrittskarten finanziert. In Konz stehen wegen Sanierungsarbeiten am Rewe-Markt die bisherigen Parkflächen nicht mehr zur Verfügung. Nach Angaben der Stadt wurden deshalb rund 30 neue öffentliche Stellplätze in der Güterstraße hinter der Wertstoffinsel eingerichtet. Diese sind seit dem 4. Mai nutzbar und sollen die Parksituation in dem Bereich entlasten. Zusätzlich bleiben weitere Parkmöglichkeiten in der Umgebung wie an der Lichtsmühle oder in der Bahnhofstraße erreichbar. In Trier haben gestern zahlreiche Menschen für die Gleichstellung von Menschen mit Behinderung demonstriert. Wie die Lebenshilfe Trier mitteilt, zog der Demonstrationszug unter dem Motto Grundrechte kürzt man nicht vom Porta Nigra Vorplatz durch die Innenstadt bis zum Hauptmarkt. Hintergrund sind befürchtete Kürzungen bei Unterstützungsleistungen, insbesondere in der Eingliederungshilfe. Die Organisatoren fordern stattdessen mehr Teilhabe, verlässliche Finanzierung und den Ausbau inklusiver Angebote. Und das Beste kommt zum Schluss. Das Patienteninformationszentrum im Brüderkrankenhaus Trier besteht seit 20 Jahren. Unter dem Motto Wissen, Zeit, Zuwendung bietet die Einrichtung Beratung zu Pflege, Gesundheit und Krankheitsbewältigung für Patienten und Angehörige. Jährlich werden rund 3000 Kontakte verzeichnet, vor allem zu Themen wie häusliche Pflege, Prävention und chronische Erkrankungen. Das PIZ gilt als bundesweit seltenes Angebot und bleibt eine wichtige niedrigschwellige Anlaufstelle im Krankenhaus.
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2: Auch heute geht's wieder grau in grau weiter in Trier. Es bleibt den ganzen Tag über bewölkt. Es kann immer mal wieder zu Schauern kommen. Und mit Sonne dürfen wir heute auch leider nicht rechnen. Aber dafür haben wir 17 Grad. Das ist relativ mild.
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2: Den größten Stau haben wir momentan am Kranenufer in Richtung City. Der braucht ihr bis zu 20 Minuten länger. Dann geht's weiter mit der Bitburger Straße, am Pacelli-Ufer, der Paulinstraße und auf der A64 von Trier in Richtung Luxemburg. Da braucht ihr überall so 5 Minuten länger, also eher kleinere Staus. Ich wünsche euch ein bisschen Geduld und kommt gut durch.
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2: Es wird geknipst in der Bruchhausenstraße in Trier. Da dürft ihr 30 fahren, also bitte vorsichtig sein. Und falls ihr noch einen Blitzer sehen solltet, gerne reingeben.
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1: Hi, ich bin Vicky und wir schauen nochmal zusammen auf die Trierer Straßen. Da ist einiges los. Ihr müsst heute Morgen richtig Geduld haben. Vor allem am Ufer, am kompletten Ufer in Richtung Stadt. Da könnt ihr bis zu 30 Minuten länger einplanen. Dann geht's weiter mit einem Stau auf der A602 von Kenn in Richtung Trier. Da sind 10 Minuten länger drin. Ebenso oben bei Tarforst in der Kohlenstraße, der Oleviger und Riesling-Weinstraße, der Bitburger und Kölner Straße in Richtung Kaiser-Wilhelm-Brücke. Auch ein bisschen in der Zurmeiner Straße und in der Herzogenbuscher Straße. Also wie gesagt, das geht schon rum, aber ein bisschen Geduld haben braucht ihr.
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1: Ich bin Diana Kramer. Die Bundesregierung will das Gesetz der Ampelkoalition zum Einbau neuer Heizungen deutlich entschärfen. Die umstrittene Vorgabe, dass bei neuen Heizungen mindestens 65% erneuerbare Energien eingesetzt werden müssen, soll verschwinden.
2: Mit dem berühmt-berüchtigten Heizungsgesetz, damals noch vom grünen Minister Habeck erdacht, hätten neue Gas- und Ölheizungen praktisch keine Chance mehr. Das ist im geplanten neuen Gesetz von CDU-Wirtschaftsministerin Reiche ganz anders. Das Gesetz schreibt nicht mehr vor, dass die neuen Heizungen größtenteils mit erneuerbaren Energien betrieben werden müssen, sondern, viel weiter gefasst, zu 60% mit klimafreundlichen Brennstoffen, das Ganze schrittweise bis 2040. Die Grünen sagen, damit sind die deutschen Klimaschutzziele nicht mehr zu erreichen. Uli Reitinger, Berlin.
1: Heute ist die schwarz-rote Bundesregierung genau ein Jahr im Amt. Der Jahrestag fällt in die bisher schwierigste Phase der Koalition. In allen Umfragen haben Union und SPD keine Mehrheit mehr. 87% sind laut einer aktuellen Forsa-Umfrage inzwischen unzufrieden mit der Arbeit der Regierung. 55% rechnen nicht damit, dass die Koalition bis 2029 bestehen bleibt. US-Präsident Donald Trump setzt im Konflikt mit dem Iran auf Deeskalation, um einen diplomatischen Durchbruch zu erreichen. Überraschend kündigte er auf seiner Plattform Truth Social an, den US-Einsatz für eine sichere Durchfahrt von Schiffen durch die Straße von Hormuz auszusetzen, um ein Abkommen mit dem Iran zu erreichen.
3: Gerade noch hatten seine Verteidigungs- und Außenminister Projekt Freiheit gepusht und gepriesen, da macht Trump den Hahn zu. Er glaubt offenbar, dass ein Abkommen mit dem Iran in greifbarer Nähe ist und so lange liegt die Operation US-Hilfe bei der Passage von Frachtschiffen durch die Meerenge nach einem Tag wieder auf Eis. Der Iran will die Kontrolle über die Straße von Hormuz behalten mit einem Genehmigungsverfahren, wonach Schiffe nur mit Erlaubnis des Irans passieren dürfen. Tina Eck, USA.
1: In Nordrhein-Westfalen laufen seit dem frühen Morgen in mehreren Städten Durchsuchungen bei mutmaßlichen Rechtsextremisten. Es gäbe 10 Beschuldigte, heißt es aus Sicherheitskreisen, alle seien deutsche Staatsbürger. Die Razzia in 8 Städten in NRW richtet sich gegen die Gruppe Jung und Stark. Laut BKA häufen sich seit 2024 die Gewalttaten von teils sehr jungen Neonazis.
0: Und jetzt noch mehr Informationen aus unserer Region.
4: Ich bin Leonie Kilian. Im Bahnbetriebswerk Trier sind erneut 2 abgestellte Personenzüge mit Graffiti beschädigt worden. Nach Angaben der Bundespolizei Trier erstreckt sich die besprühte Fläche auf rund 100 Quadratmeter. Die Tat soll sich zwischen dem 30. April und dem 4. Mai ereignet haben. Der entstandene Schaden liegt bei etwa 5.500 Euro. Die Bundespolizei bittet nun um Hinweise aus der Bevölkerung.
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5: Das Wetter heute macht Copy-Paste von gestern. Es bleibt den ganzen Tag grau und bewölkt. Das Ganze bei 17 Grad, das ist noch relativ mild. Denkt aber bitte an den Regenschirm, es kann ab und zu Schauern kommen.
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5: Den größten Stau in Trier gibt's nach wie vor am Ufer in Richtung Stadt. Da komplett von Pacelli bis Kranufer müsst ihr ein bisschen Geduld haben. Um die 25 Minuten staut sich's hier. Dann haben wir noch einen Stau auf der A602 von Kenn in Richtung Trier, der Bitburger Straße, der Kölner und auf der A64 von Trier in Richtung Luxemburg sowie im Avlertal. Plant hier mal so 5 bis 10 Minuten Länge ein, ansonsten sehe ich gerade keine Staus.
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5: Es wird geknipst in der Luxemburger Straße, da sind 50 erlaubt. Dann haben wir noch einen Blitzer in der Bruchhausenstraße in Trier, da sind 30. Und zu guter Letzt gibt es noch einen auf der B53 bei Erang. Hier bitte 50 fahren und falls ihr noch einen Blitzer entdeckt, gerne melden.
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5: Guten Morgen Trier, ich bin Vicky und es ist kurz nach 8. Wir haben vor einer knappen Stunde schon über die Future-Ausbildungsmesse hier im Messepark am Samstag gesprochen. Und das machen wir auch gleich nochmal mit jemandem von der Arbeitsagentur. Da wird es nochmal ein bisschen konkreter, deswegen schön dranbleiben.
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0: Hallöchen, ich bin Vicky und ihr hört die Antenne. Bei der Future-Ausbildungsmesse im Trierer Messepark stellen sich diese Woche mehr als 100 regionale Unternehmen vor. Mit Berufs- und Studienberatung, Bewerbungsunterlagencheck, Fotoshooting und vielem mehr. Berufsberaterin Katharina Armes verrät uns jetzt, wie ihr euch schon mal auf den Besuch vorbereiten könnt und sollt.
1: Also am besten ist, wenn ihr euch vorher schon mal auf unserer Webseite auf www.future-ausbildung.de das Ausstellerverzeichnis schon mal anschaut. Ansonsten Unterlagen vorbereiten, Lebenslauf vielleicht schon mal fertig haben und zu dem Tag mitbringen. Zeigt euch, wie ihr seid, präsentiert euch, zeigt Interesse, geht mutig auf die Aussteller zu und macht euch Notizen, vielleicht noch einen Zettel mitnehmen, einen Stift mitnehmen, dass ihr euch die Ansprechpartner, mit denen ihr gesprochen habt, auch notieren könnt. Und ich glaube, dann seid ihr sehr gut vorbereitet.
0: Top. Also los geht's am Freitag von 14 bis 17 Uhr und Samstag von 10 bis 14 Uhr. Die Teilnahme ist kostenlos und unverbindlich. Auch unabhängig von der Future-Messe bietet die Agentur für Arbeit natürlich Beratungen an. Mit welchen Anliegen kommen denn eigentlich die Jugendlichen zu Ihnen, Frau Armes?
1: Was öfters vorkommt, ist so dieses prinzipiell, ich weiß gar nicht, was ich machen soll. Ich bin überfordert mit den ganzen Auswahlmöglichkeiten, die ich heutzutage habe. Und auch dieses, wie finde ich eine Ausbildung und wie treffe ich auch die Entscheidung? Das sind so die Fragen, die eigentlich am häufigsten vorkommen.
0: Verständlich. Bei den unzähligen Möglichkeiten kann einem das schon mal alles über den Kopf wachsen. Aber dafür ist die Beratung ja da.
1: Grundsätzlich unterstützen wir junge Menschen, die an der Erstausbildung interessiert sind, bieten grundsätzlich Hilfestellung bei der beruflichen Orientierung. Das heißt, alle Fragen rund ums Thema, welche Ausbildung passt zu mir oder was kommt im Studium auf mich zu und auch helfen bei der Entscheidungsfindung, bei den Bewerbungsmappen. Aber auch wenn sich die Frage stellt, welche gesundheitlichen Anforderungen ist in der Ausbildung erforderlich, gibt es unterschiedliche Hilfen. Und wir betreuen auch Schulen in der Region, bieten dort regelmäßig Sprechzeiten an.
0: Und auch zum Thema Weiterbildung oder berufliche Veränderung hat die Arbeitsagentur das passende Angebot. Schaut doch einfach mal auf der Website vorbei und natürlich am Freitag und Samstag bei der diesjährigen Future-Ausbildungsmesse im Trierer Messepark.
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1: Hi, ich bin Vicky und wir schauen noch einmal zusammen auf die Trierer Straßen. Es staut sich immer noch so ein bisschen am Ufer in Richtung Stadt. Da plant ihr am besten so 10 Minuten noch länger ein. Außerdem in der Zumeiner Straße, der Paulinstraße, der Nordallee. Dann haben wir noch kleinere Staus in der Hornstraße und Kölner Straße und auf der A602 von Kenn in Richtung Trier. Da geht's weiter mit einem Stau von 5 Minuten. Ebenso auf der A64 von Trier in Richtung Luxemburg.
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0: mit Leonie Kilian einen schönen Mittwoch zusammen. Im Bahnbetriebswerk Trier sind erneut zwei abgestellte Personenzüge mit Graffiti beschädigt worden. Nach Angaben der Bundespolizei Trier erstreckt sich die besprühte Fläche auf rund 100 Quadratmeter. Die Tat soll sich zwischen dem 30. April und dem 4. Mai ereignet haben. Der entstandene Schaden liegt bei etwa 5.500 Euro. Die Bundespolizei bittet nun um Hinweise aus der Bevölkerung. Die Stadt Trier verlängert den bestehenden Kombi-Ticket-Vertrag mit dem Verkehrsverbund Region Trier nicht. Nach Angaben des VRT entfällt damit künftig die Möglichkeit, mit Veranstaltungstickets automatisch Bus und Bahn im gesamten Verbandgebiet zu nutzen. Der VRT kritisiert die Entscheidung als Rückschritt für Fahrgäste sowie für Klima- und Verkehrspolitik, da das Angebot bislang Anreize für die Nutzung des ÖPNV geschaffen habe. Das Kombi-Ticket war seit 2021 Teil vieler Kulturveranstaltungen in Trier und wurde solidarisch über einen kleinen Aufpreis auf Eintrittskarten finanziert. In Konz stehen wegen Sanierungsarbeiten am Rewe-Markt die bisherigen Parkflächen nicht mehr zur Verfügung. Nach Angaben der Stadt wurden deshalb rund 30 neue öffentliche Stellplätze in der Güterstraße hinter der Wertstoffinsel eingerichtet. Diese sind seit dem 4. Mai nutzbar und sollen die Parksituation in dem Bereich entlasten. Zusätzlich bleiben weitere Parkmöglichkeiten in der Umgebung wie an der Lichtsmühle oder in der Bahnhofstraße erreichbar. In Trier haben gestern zahlreiche Menschen für die Gleichstellung von Menschen mit Behinderung demonstriert. Wie die Lebenshilfe Trier mitteilt, zog der Demonstrationszug unter dem Motto Grundrechte kürzt man nicht vom Porta Nigra Vorplatz durch die Innenstadt bis zum Hauptmarkt. Hintergrund sind befürchtete Kürzungen bei Unterstützungsleistungen, insbesondere in der Eingliederungshilfe. Die Organisatoren fordern stattdessen mehr Teilhabe, verlässliche Finanzierung und den Ausbau inklusiver Angebote. Und das Beste kommt zum Schluss. Das Patienteninformationszentrum im Brüderkrankenhaus Trier besteht seit 20 Jahren. Unter dem Motto Wissen, Zeit, Zuwendung bietet die Einrichtung Beratung zu Pflege, Gesundheit und Krankheitsbewältigung für Patienten und Angehörige. Jährlich werden rund 3000 Kontakte verzeichnet, vor allem zu Themen wie häusliche Pflege, Prävention und chronische Erkrankungen. Das PIZ gilt als bundesweit seltenes Angebot und bleibt eine wichtige, niedrigschwellige Anlaufstelle im Krankenhaus.
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2: Auch heute geht's wieder grau in grau weiter in Trier. Es bleibt den ganzen Tag über bewölkt. Es kann immer mal wieder zu Schauern kommen. Und mit Sonne dürfen wir heute auch leider nicht rechnen. Aber dafür haben wir 17 Grad. Das ist relativ mild.
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2: Es staut sich auf der A602 von Kenn in Richtung Trier. Da plant ihr bitte 10 Minuten länger ein. Dann geht's weiter auf der A64 von Trier in Richtung Luxemburg. Auch hier 5 Minuten einplanen. Dann gehen wir wieder ans Ufer in Richtung Stadt. Hier könnte es auch um die 10 Minuten länger dauern, sowie in der Zumainer Straße in Richtung Kaiser-Wilhelm-Brücke. Dann haben wir noch Staus in der Bitburger, Kölner und Bonner Straße in Richtung Brücke. Hier auch so 5 bis 10 Minuten länger einplanen.
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2: Es wird geknipst in der Luxemburger Straße, da sind 50 erlaubt. Dann haben wir noch einen Blitzer in der Bruchhausenstraße in Trier, da sind 30. Und zu guter Letzt gibt es noch einen auf der B53 bei Erang. Hier bitte 50 fahren und falls ihr noch einen Blitzer entdeckt, gerne melden.
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1: Hi, ich bin Vicky und wir schauen noch einmal zusammen auf die Trierer Straßen. Es staut sich immer noch so ein bisschen am Ufer in Richtung Stadt. Da plant ihr am besten so 10 Minuten noch länger ein. Außerdem in der Zumeiner Straße, der Paulinstraße, der Nordallee. Dann haben wir noch kleinere Staus in der Hornstraße und Kölner Straße und auf der A602 von Kenn in Richtung Trier. Da geht's weiter mit einem Stau von 5 Minuten. Ebenso auf der A64 von Trier in Richtung Luxemburg.
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1: Ich bin Diana Kramer. Die schwarz-rote Koalition ist heute genau ein Jahr im Amt. Die Umfragewerte sind im Keller und die Mehrheit der Menschen in Deutschland rechnet damit, dass das Bündnis von Union und SPD vorzeitig zerbricht. In einer aktuellen YouGov-Umfrage sagen 55%, dass sie nicht mit einem Fortbestand der Koalition bis 2029 rechnen.
2: Merz hat am Abend schmerzhaft erfahren, wie unbeliebt seine Regierung ist. Selbst bei einem eigentlichen Heimspiel, seinem Auftritt beim CDU-Wirtschaftsrat, rührt sich kaum eine Hand zum Applaus. Merz sagt in seiner Rede: Meine Damen und Herren, oder, wenn ich es unverändert so sagen darf, liebe Freundinnen und Freunde. Er merkt, was los ist und verteidigt trotzdem die Regierung. Denn eine Alternative sieht Merz nicht. Bricht Schwarz-Rot auseinander, müsste er sich Mehrheiten mit der AfD oder mit Grünen und Linken suchen und unvorstellbar für Merz. Uli Reitinger, Berlin.
1: Im Ukraine-Krieg gilt seit der Nacht eine von Präsident Zelensky einseitig ausgerufene Waffenruhe. Die Feuerpause gelte unbefristet, solange Russland nicht angreife, heißt es aus Kiew. Von russischer Seite hatte Kreml-Chef Putin einseitig eine Waffenruhe für Freitag und Samstag angeordnet, wenn in Russland an den sowjetischen Sieg im Zweiten Weltkrieg erinnert wird. Rund 40% der jungen Erwachsenen in Deutschland redet lieber mit künstlicher Intelligenz als mit Verwandten. Das zeigt eine Umfrage der Krankenkasse Pronova BKK. Eine deutliche Mehrheit der unter 30-Jährigen hält KI-Chatbots sogar für einen wertvollen Dialogpartner, gerade für einsame Menschen.
3: Über 90% der 18- bis 29-Jährigen nutzen KI laut der Umfrage privat für Recherche, Ratschläge oder eine nette Plauderei. Doch eine Expertin warnt: Ziehen wir die KI unseren Mitmenschen immer wieder vor, gehen soziale Fähigkeiten verloren. Durch klare, fertige Antworten anstatt offener Gesprächsprozesse würde die KI unser Kommunikationsverhalten verändern. Und auch wenn der Austausch mit künstlicher Intelligenz kurzfristig dem Gefühl von Einsamkeit entgegenwirken kann, könne KI am Ende keine realen Beziehungen ersetzen. Fiona Reinhardt, Nachrichtenredaktion.
1: Tausende Zollbeamte kontrollieren seit dem frühen Morgen Paketzustellerfirmen im ganzen Bundesgebiet. Überprüft werden vor allem Fahrer. Denn viele Zusteller, so der Verdacht, werden um ihren Mindestlohn gebracht, weil Pausen, Wartezeiten oder Leerfahrten nicht erfasst und damit nicht bezahlt werden.
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4: Ich bin Leonie Kilian. Die Stadt Trier verlängert den bestehenden Kombi-Ticket-Vertrag mit dem Verkehrsverbund Region Trier nicht. Nach Angaben des VRT entfällt damit künftig die Möglichkeit, mit Veranstaltungstickets automatisch Bus und Bahn im gesamten Verbundgebiet zu nutzen. Der VRT kritisiert die Entscheidung als Rückschritt für Fahrgäste sowie für Klima- und Verkehrspolitik, da das Angebot bislang Anreize für die Nutzung des ÖPNV geschaffen habe. Das Kombi-Ticket war seit 2021 Teil vieler Kulturveranstaltungen in Trier und wurde solidarisch über einen kleinen Aufpreis auf Eintrittskarten finanziert.
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5: Das Wetter heute macht Copy-Paste von gestern. Es bleibt den ganzen Tag grau und bewölkt. Das Ganze bei 17 Grad, das ist noch relativ mild. Denkt aber bitte an den Regenschirm, es kann ab und zu Schauern kommen.
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5: Es staut sich rund um die Kaiser-Wilhelm-Brücke, entlang der Bitburger, Bonner und Kölner Straße sowie der Zurmeiner Straße und am Kranenufer. Plant hier mal so 5 Minuten länger ein. Ansonsten gibt es noch Staus auf der A64 von Trier in Richtung Luxemburg und auf der A602 von Kenn in Richtung Trier. Da bitte auch so 5 Minuten länger einplanen.
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5: Es wird geknipst in Trier in der Bruchhausenstraße, da sind 30 und auch in der Paulinstraße in der 30er-Zone müsst ihr aufpassen, da steht auch ein Knipser. Dann haben wir noch einen, der steht in Longich in der Bachstraße, auch in der 30er-Zone und wir gehen weiter nach Korlingen. Hier steht ein Blitzer auf der K57 in der 60er-Zone und zu guter Letzt einer bei Ehrang, da sind 50 auf der B53.
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5: Hallöchen Trier, Vicky hier. Es ist Mittwoch, das heißt, wir haben die Hälfte der Woche schon gepackt. Ich freue mich aufs Wochenende und ich muss sagen, am Wochenende, da werde ich einfach mal gar nichts machen. Da gibt es aber auch andere Leute, wie zum Beispiel Leo hier aus unserem Antenne-Team. Der wird am Wochenende noch eine Runde laufen gehen, denn bald steht ja auch wieder hier in Trier der Firmenlauf statt. Da machen wir auch ein Team und Leo ist dabei. Und was genau er da macht zum Vorbereiten, das erfahrt ihr gleich nach zwei Songs.
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0: 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Ich bin Vicky, hallo!
1: In genau einer Woche heißt es an der SWT-Arena wieder Laufschuhe schnüren und los. Der Firmenlauf steht vor der Tür und auch wir von Antenne Trier haben natürlich wieder ein Team aufgestellt. Neben Teamkapitänin Dori gibt es 5 weitere Laufbegeisterte, die an den Start gehen werden. Und die stellen wir euch jetzt einen nach dem anderen vor. Und los geht's mit Antenne Trier-Moderator Leo. Er verrät Dori heute, was er am Laufen mag und was seine Ziele für nächste Woche sind.
2: Leo, unser Team bestand ja am Anfang erstmal nur aus uns beiden. Ne? Jetzt haben wir ein paar Teammitglieder dazu gewonnen. Aber ich möchte natürlich auch von dir jetzt wissen, wie sieht deine bisherige Lauferfahrung aus? Erzähl doch einfach mal ein bisschen.
3: Also Lauferfahrung habe ich seit einigen Jahren. Vorbereitung fange ich jetzt bald mit an, also spätestens morgen. Ja, ich laufe seit Jahren privat einfach schon gerne, so ganz für mich alleine. Mhm. Die letzten Jahre bin ich so ziemlich immer die gleiche Strecke gelaufen, noch damals in Karlsruhe. Und die ist so etwa 10 Kilometer lang. Hab dann später angefangen, bei so offiziellen Läufen auch mitzumachen. Also Ende 24 war mein erster Lauf, ein 15-Kilometer-Lauf. Der hat mir richtig viel Spaß gemacht und da habe ich dann auch gemerkt, okay, da will ich dranbleiben, da will ich weitermachen. Letztes Jahr bin ich dann 2 Halbmarathons gelaufen.
2: Jo. Okay, also du bist auf jeden Fall fit, würde ich sagen. Ich habe ja in der Leistungsdiagnostik gelernt, man ist entweder ein Benziner oder ein Dieselmotor. Ich glaube, du bist auch eher so ein Dieselmotor, oder? So lange Strecken, entspannt laufen, ist so deins, oder?
3: Ja, Geschwindigkeit ist, glaube ich, nicht so ganz mein Ding. Ja, die Distanz ist für mich die Herausforderung immer, ja.
2: Und wie sieht es jetzt bei dir aus mit den 5,3 Kilometern? Also ich meine, das ist ja vergleichsweise ziemlich kurz. Gibt es da für dich ein Ziel? Willst du dann da doch ein bisschen durchpowern, schnellere Zeit laufen oder geht es dir da auch eher um den Spaß?
3: Erstmal steht für mich so der Spaß und auch so der Wiedereinstieg im Vordergrund. Also da habe ich richtig Bock drauf und ja, die Zeit, mal gucken. Also ich bin jemand, der relativ langsam und ruhig immer startet. Am Ende des Laufs sehe ich dann viele bekannte Gesichter wieder, die mich vorher überholt haben.
2: Ja, also deine Stärke ist wahrscheinlich das Konstante dann, schätze ich mal. Aber ich glaube, da sind wir schon ein bisschen besser auf einem Level als die anderen zum Teil. Die hier werden uns davonlaufen. Wir joggen dann gemütlich los. Was würdest du sagen, ist so das, womit du dich am liebsten belohnst nach so einem Lauf?
3: Also ich versuche zumindest auf meine Ernährung zu achten, während ich trainiere. Danach also vielleicht mal wieder ein bisschen Schokolade, ein bisschen Pudding. So,
2: hey, das habe ich heute schon mal gehört.
1: Ja, so ein bisschen Seelenfutter muss halt auch mal sein, ne? Einen haben wir schon mal. Also morgen kommt Teilnehmer 2 unseres Antenne Trier Firmenlaufteams.
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1: Mit Leonie Kilian einen schönen Mittwoch zusammen. Im Bahnbetriebswerk Trier sind erneut zwei abgestellte Personenzüge mit Graffiti beschädigt worden. Nach Angaben der Bundespolizei Trier erstreckt sich die besprühte Fläche auf rund 100 Quadratmeter. Die Tat soll sich zwischen dem 30. April und dem 4. Mai ereignet haben. Der entstandene Schaden liegt bei etwa 5.500 Euro. Die Bundespolizei bittet nun um Hinweise aus der Bevölkerung. Die Stadt Trier verlängert den bestehenden Kombi-Ticket-Vertrag mit dem Verkehrsverbund Region Trier nicht. Nach Angaben des VRT entfällt damit künftig die Möglichkeit, mit Veranstaltungstickets automatisch Bus und Bahn im gesamten Verbandgebiet zu nutzen. Der VRT kritisiert die Entscheidung als Rückschritt für Fahrgäste sowie für Klima- und Verkehrspolitik, da das Angebot bislang Anreize für die Nutzung des ÖPNV geschaffen habe. Das Kombi-Ticket war seit 2021 Teil vieler Kulturveranstaltungen in Trier und wurde solidarisch über einen kleinen Aufpreis auf Eintrittskarten finanziert. In Konz stehen wegen Sanierungsarbeiten am Rewe-Markt die bisherigen Parkflächen nicht mehr zur Verfügung. Nach Angaben der Stadt wurden deshalb rund 30 neue öffentliche Stellplätze in der Güterstraße hinter der Wertstoffinsel eingerichtet. Diese sind seit dem 4. Mai nutzbar und sollen die Parksituation in dem Bereich entlasten. Zusätzlich bleiben weitere Parkmöglichkeiten in der Umgebung wie an der Lichtsmühle oder in der Bahnhofstraße erreichbar. In Trier haben gestern zahlreiche Menschen für die Gleichstellung von Menschen mit Behinderung demonstriert. Wie die Lebenshilfe Trier mitteilt, zog der Demonstrationszug unter dem Motto Grundrechte kürzt man nicht vom Porta Nigra Vorplatz durch die Innenstadt bis zum Hauptmarkt. Hintergrund sind befürchtete Kürzungen bei Unterstützungsleistungen, insbesondere in der Eingliederungshilfe. Die Organisatoren fordern stattdessen mehr Teilhabe, verlässliche Finanzierung und den Ausbau inklusiver Angebote. Und das Beste kommt zum Schluss. Das Patienteninformationszentrum im Brüderkrankenhaus Trier besteht seit 20 Jahren. Unter dem Motto Wissen, Zeit, Zuwendung bietet die Einrichtung Beratung zu Pflege, Gesundheit und Krankheitsbewältigung für Patienten und Angehörige. Jährlich werden rund 3000 Kontakte verzeichnet, vor allem zu Themen wie häusliche Pflege, Prävention und chronische Erkrankungen. Das PIZ gilt als bundesweit seltenes Angebot und bleibt eine wichtige niedrigschwellige Anlaufstelle im Krankenhaus.
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2: Auch heute geht's wieder grau in grau weiter in Trier. Es bleibt den ganzen Tag über bewölkt. Es kann immer mal wieder zu Schauern kommen. Und mit Sonne dürfen wir heute auch leider nicht rechnen. Aber dafür haben wir 17 Grad. Das ist relativ mild.
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2: Es staut sich rund um die Kaiser-Wilhelm-Brücke, entlang der Bitburger, Bonner und Kölner Straße sowie der Zumeiner Straße und am Kranenufer. Plant hier mal so 5 Minuten länger ein. Ansonsten gibt's noch Staus auf der A64 von Trier in Richtung Luxemburg und auf der A602 von Kenn in Richtung Trier. Da bitte auch so 5 Minuten länger einplanen.
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2: Es wird geknipst in Trier in der Bruchhausenstraße, da sind 30 und auch in der Paulinstraße in der 30er-Zone müsst ihr aufpassen, da steht auch ein Knipser. Dann haben wir noch einen, der steht in Longich in der Bachstraße, auch in der 30er-Zone und wir gehen weiter nach Korlingen. Hier steht ein Blitzer auf der K57 in der 60er-Zone und zu guter Letzt einer bei Ehrang, da sind 50 auf der B53.
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1: Neu bei uns in Trier ist jetzt auch der kleine Jona Mika. Dein erster Vorname bedeutet der Friedensbringer. Dein zweiter hat die Bedeutung, wer ist wie Gott. Heute ist übrigens auch ein besonderer Tag für George Clooney. Er wird heute 65 Jahre alt. Lasst es euch gut gehen.
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1: Ich bin Diana Kramer. In 12 Bundesländern laufen seit dem frühen Morgen Durchsuchungen bei mutmaßlichen Rechtsextremisten. Laut Bundesanwaltschaft wird 36 meist jungen Personen die Bildung oder Mitgliedschaft in kriminellen Vereinigungen vorgeworfen. Der jüngste Beschuldigte soll gerade mal 16 Jahre alt sein.
2: Es ist ein relativ neues Phänomen. Seit 2024 tun sich zum Teil ganz junge Neonazis nicht mehr nur virtuell im Netz zusammen, sondern stören in der realen Welt Großveranstaltungen, zum Beispiel Paraden zum Christopher Street Day. Jung und stark heißt die größte dieser Gruppen mit einer Anhängerzahl im mittleren dreistelligen Bereich. Andere Gruppen nennen sich der Störtrupp oder letzte Verteidigungswelle. Mutmaßliche Angehörige der letzten Verteidigungswelle stehen aktuell in Hamburg wegen mehrerer Gewalttaten vor Gericht. Uli Reitinger, Nachrichtenredaktion.
1: Seit dem frühen Morgen laufen auch bundesweit Zollkontrollen in Paketzustellerfirmen. Im Visier sind Verteilzentren verschiedener großer Paketdienstleister, sagte der Sprecher des Kölner Zolls Jens Arland.
3: Unser Ziel ist heute ganz gezielt, Fahrer zu befragen zu ihrer Beschäftigung, denn die Erfahrungen der Vergangenheit zeigen, dass gerade bei denen oft versucht wird, den Mindestlohn zu umgehen. Was nützen 13,90 Euro auf dem Papier, wenn bestimmte Zeiten gar nicht bezahlt werden? Zum Beispiel Wartezeiten vor dem Beladen oder Leerfahrten, wenn alle Pakete ausgeliefert sind.
1: Der Sprecher des Hauptzollamts Köln, Arland. Im Ukraine-Krieg hat es in der ersten Nacht der einseitig von Präsident Zelensky angeordneten Waffenruhe weniger Angriffe gegeben. Das Verteidigungsministerium in Moskau teilte mit, dass 53 ukrainische Drohnen über russischem Gebiet abgewehrt wurden, deutlich weniger als zuletzt. Auch die Intensität russischer Luftangriffe auf die Ukraine ließ nach ersten Informationen etwas nach. Kreml-Chef Putin hatte eine Waffenruhe für Freitag und Samstag angeordnet, wenn in Russland an den sowjetischen Sieg im Zweiten Weltkrieg erinnert wird. Am 9. Mai ist in Moskau die traditionelle große Militärparade geplant. Der Gewinn beim Nutzfahrzeughersteller Daimler Truck ist in den ersten drei Monaten dieses Jahres um 80% eingebrochen. Im Vergleich zum Vorjahresquartal sei das Konzernergebnis von fast 750 Millionen Euro auf knapp 150 Millionen gesunken. Vor allem der schwächelnde US-Markt und weniger verkaufte Busse hatten bei Daimler Truck zuletzt für einen erneuten Absatzrückgang gesorgt.
0: Und jetzt noch mehr Informationen aus unserer Region.
4: Ich bin Leonie Kilian. Im Bahnbetriebswerk Trier sind erneut zwei abgestellte Personenzüge mit Graffiti beschädigt worden. Nach Angaben der Bundespolizei Trier erstreckt sich die besprühte Fläche auf rund 100 Quadratmeter. Die Tat soll sich zwischen dem 30. April und dem 4. Mai ereignet haben. Der entstandene Schaden liegt bei etwa 5.500 Euro. Die Bundespolizei bittet nun um Hinweise aus der Bevölkerung.
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5: Also ich sag mal so, schön ist was anderes. Es ist ein bisschen kühl bei uns, der Himmel ist außerdem grau und es gibt viele Wolken. Ab dem Mittag bis zum Nachmittag ist bei uns immer wieder Regen möglich.
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5: Auf den Straßen sieht's gerade recht gut aus. Es kann sein, dass ihr ein paar Minuten verliert auf der Bitburger Straße stadteinwärts und auch auf der Kaiser-Wilhelm-Brücke stadteinwärts. Aber insgesamt kommt ihr da gut durch. Eine gute und sichere Fahrt euch.
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5: Da habe ich gerade vier Meldungen für euch. Wir fangen an auf der Paulinstraße, da dürft ihr 30 fahren. Auf der B53 in Richtung Erang ist 50 erlaubt. Auf der B51 auf der Höhe Marsholder in Richtung Bitburg dürft ihr 100 fahren. Und auch auf der B50 auf der Höhe Kommen in Richtung Longkamp, da dürft ihr auch 100 fahren. Und wenn ihr auch noch einen Blitzer gesehen habt, dann meldet euch gerne über die 0651 462 884 und die 0.
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5: Hallöchen, wir haben kurz nach 10, ich bin Leo. Heute in einer Woche, da wird's sportlich, da ist nämlich Firmenlauf an der SWT Arena. Auch ein paar von uns, also von Antenne Trier, sind mit am Start, ich zum Beispiel. Und da hat Dori mich im Vorfeld mal zu meinen Lauferfahrungen und meinen Zielen befragt. Also ja, ich möchte auf jeden Fall auch ans Ziel kommen und alles Weitere, das hören wir gleich nach zwei Hits.
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0: In genau einer Woche heißt es an der SWT Arena wieder Laufschuhe schnüren und los. Der Firmenlauf steht vor der Tür und auch wir von Antenne Trier haben natürlich wieder ein Team aufgestellt. Teamkapitänin Dori hat uns vorab schon mal alle zusammengetrommelt und uns zu unserer Lauferfahrung und unseren Zielen befragt.
1: Leo, unser Team bestand ja am Anfang erstmal nur aus uns beiden. Ne? Jetzt haben wir ein paar Teammitglieder dazu gewonnen. Aber ich möchte natürlich auch von dir jetzt wissen, wie sieht deine bisherige Lauferfahrung aus? Erzähl doch einfach mal ein bisschen.
2: Also Lauferfahrung habe ich seit einigen Jahren. Vorbereitung fange ich jetzt bald mit an, also spätestens morgen. Ja, ich laufe seit Jahren privat einfach schon gerne, so ganz für mich alleine. Mhm. Die letzten Jahre bin ich so ziemlich immer die gleiche Strecke gelaufen, noch damals in Karlsruhe. Und die ist so etwa 10 Kilometer lang. Hab dann später angefangen, bei so offiziellen Läufen auch mitzumachen. Also Ende 24 war mein erster Lauf, ein 15-Kilometer-Lauf. Der hat mir richtig viel Spaß gemacht und da habe ich dann auch gemerkt, okay, da will ich dranbleiben, da will ich weitermachen. Letztes Jahr bin ich dann 2 Halbmarathons gelaufen.
1: Okay, also du bist auf jeden Fall fit, würde ich sagen. Ich habe ja in der Leistungsdiagnostik gelernt, man ist entweder ein Benziner oder ein Dieselmotor. Ich glaube, du bist auch eher so ein Dieselmotor, oder? So lange Strecken, entspannt laufen, ist so deins, oder?
2: Ja, Geschwindigkeit ist, glaube ich, nicht so ganz mein Ding. Ja, die Distanz ist für mich die Herausforderung immer, ja.
1: Und wie sieht es jetzt bei dir aus mit den 5,3 Kilometern? Also ich meine, das ist ja vergleichsweise ziemlich kurz. Gibt es da für dich ein Ziel? Willst du dann da doch ein bisschen durchpowern, eine schnellere Zeit laufen oder geht es dir da auch eher um den Spaß?
2: Erstmal steht für mich so der Spaß und auch so der Wiedereinstieg im Vordergrund. Also da habe ich richtig Bock drauf und ja, die Zeit, mal gucken. Also ich bin jemand, der relativ langsam und ruhig immer startet. Am Ende des Laufs sehe ich dann viele bekannte Gesichter wieder, die mich vorher überholt haben.
1: Ja, also deine Stärke ist wahrscheinlich das Konstante dann, schätze ich mal. Aber ich glaube, da sind wir schon ein bisschen besser auf einem Level als die anderen zum Teil. Die hier werden uns davonlaufen. Wir joggen dann gemütlich los. Was würdest du sagen, ist so das, womit du dich am liebsten belohnst nach so einem Lauf?
2: Also ich versuche zumindest auf meine Ernährung zu achten, während ich trainiere. Danach also vielleicht mal wieder ein bisschen Schokolade.
1: Hey, das habe ich heute schon mal gehört.
0: Das war's also soweit von mir. Die anderen Teilnehmer unseres Antenne Trier Firmenlaufteams, die stellen wir euch in den kommenden Tagen natürlich auch noch vor. Bis dahin heißt es, fleißig trainieren.
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1: Mit Leonie Kilian einen schönen Mittwoch zusammen. Im Bahnbetriebswerk Trier sind erneut zwei abgestellte Personenzüge mit Graffiti beschädigt worden. Nach Angaben der Bundespolizei Trier erstreckt sich die besprühte Fläche auf rund 100 Quadratmeter. Die Tat soll sich zwischen dem 30. April und dem 4. Mai ereignet haben. Der entstandene Schaden liegt bei etwa 5.500 Euro. Die Bundespolizei bittet nun um Hinweise aus der Bevölkerung. Die Stadt Trier verlängert den bestehenden Kombi-Ticket-Vertrag mit dem Verkehrsverbund Region Trier nicht. Nach Angaben des VRT entfällt damit künftig die Möglichkeit, mit Veranstaltungstickets automatisch Bus und Bahn im gesamten Verbandgebiet zu nutzen. Der VRT kritisiert die Entscheidung als Rückschritt für Fahrgäste sowie für Klima- und Verkehrspolitik, da das Angebot bislang Anreize für die Nutzung des ÖPNV geschaffen habe. Das Kombi-Ticket war seit 2021 Teil vieler Kulturveranstaltungen in Trier und wurde solidarisch über einen kleinen Aufpreis auf Eintrittskarten finanziert. In Konz stehen wegen Sanierungsarbeiten am Rewe-Markt die bisherigen Parkflächen nicht mehr zur Verfügung. Nach Angaben der Stadt wurden deshalb rund 30 neue öffentliche Stellplätze in der Güterstraße hinter der Wertstoffinsel eingerichtet. Diese sind seit dem 4. Mai nutzbar und sollen die Parksituation in dem Bereich entlasten. Zusätzlich bleiben weitere Parkmöglichkeiten in der Umgebung wie an der Lichtsmühle oder in der Bahnhofstraße erreichbar. In Trier haben gestern zahlreiche Menschen für die Gleichstellung von Menschen mit Behinderung demonstriert. Wie die Lebenshilfe Trier mitteilt, zog der Demonstrationszug unter dem Motto Grundrechte kürzt man nicht vom Porta Nigra Vorplatz durch die Innenstadt bis zum

0: Hauptmarkt. Hintergrund sind befürchtete Kürzungen bei Unterstützungsleistungen, insbesondere in der Eingliederungshilfe. Die Organisatoren fordern stattdessen mehr Teilhabe, verlässliche Finanzierung und den Ausbau inklusiver Angebote. Und das Beste kommt zum Schluss. Das Patienteninformationszentrum im Brüderkrankenhaus Trier besteht seit 20 Jahren. Unter dem Motto Wissen, Zeit, Zuwendung bietet die Einrichtung Beratung zu Pflege, Gesundheit und Krankheitsbewältigung für Patienten und Angehörige. Jährlich werden rund 3000 Kontakte verzeichnet, vor allem zu Themen wie häusliche Pflege, Prävention und chronische Erkrankungen. Das PIZ gilt als bundesweit seltenes Angebot und bleibt eine wichtige niedrigschwellige Anlaufstelle im Krankenhaus.
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2: Bei uns ist es mal wieder grau und es gibt viele Wolken am Himmel. Es ist heute ein bisschen kühl bei uns und ab dem Mittag bis zum Abend kann es immer wieder regnen.
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2: Auf den Straßen sieht's gerade recht gut aus. Es kann sein, dass ihr ein paar Minuten verliert auf der Bitburger Straße stadteinwärts und auch auf der Kaiser-Wilhelm-Brücke stadteinwärts. Aber insgesamt kommt ihr da gut durch. Eine gute und sichere Fahrt euch.
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2: Da habe ich gerade 4 Meldungen für euch. Wir fangen an auf der Paulinstraße, da dürft ihr 30 fahren. Auf der B53 in Richtung Erang ist 50 erlaubt. Auf der B51 auf der Höhe Marsholder in Richtung Bitburg dürft ihr 100 fahren. Und auch auf der B50 auf der Höhe Kommen in Richtung Longkamp, da dürft ihr auch 100 fahren. Und wenn ihr auch noch einen Blitzer gesehen habt, dann meldet euch gerne über die 0651 462 884 und die 0.
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4: Perfekter DAX-Start am deutschen Aktienmarkt zur Wochenmitte. Im frühen Handel klettert der DAX zunächst um 1,3% auf den Stand von 24.708 Punkte. US-Präsident Trump hat von einer bevorstehenden Verhandlungslösung mit dem Iran gesprochen. Mal abwarten. Aber die Kurse waren deshalb schon an der Wall Street und in Asien geklettert. Infineon mit einer positiven Quartalsbilanz hebt die Prognose an. Die Infineon-Aktie verbessert sich erst einmal um 2%. Fest werden auch Rheinmetall, Siemens Energy und Continental gehandelt. Auf der Verliererseite zeigen sich weiter Fresenius Medical Care, Fresenius und Deutsche Post. Der Eurokurs ist am Vormittag auf 1,1730 Dollar etwas gestiegen. Aus Frankfurt, Klaus Bente.
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0: Tanken bleibt teuer und seit April gibt es eine neue Preisregel. Tankstellen dürfen die Preise nur noch einmal am Tag erhöhen, nämlich um 12 Uhr mittags. Klingt erstmal übersichtlicher, aber spart man dadurch wirklich Geld? Das klären wir jetzt.
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0: Unser Kollege Marco hat den Überblick. Was heißt die neue Regel konkret für Autofahrer?
2: Seit dem 1. April 2026 dürfen Tankstellen in Deutschland die Spritpreise nur noch einmal täglich erhöhen, und zwar um 12 Uhr. Senkungen sind weiterhin jederzeit möglich. Das verändert den besten Tankzeitpunkt deutlich. Früher war oft der Abend besonders günstig, jetzt verschiebt sich das eher in Richtung Vormittag. Der ADAC sagt, besonders kurz vor 12 kann tanken günstiger sein, weil dann eben die große Preiserhöhung kommt. Ganz wichtig, das heißt nicht, dass der Sprit insgesamt billiger wird. Im Gegenteil, der ADAC kritisiert, dass die neuen Regeln bislang eher nicht zu sinkenden Preisen geführt haben.
0: Was ist also der beste Spartipp im Alltag?
2: Nicht erst tanken, wenn die Reserveleuchte angeht. Wer planen kann, hat eben mehr Spielraum. Also Preise per App vergleichen, möglichst vormittags schauen und nicht direkt an der Autobahn tanken. Autobahntankstellen sind in der Regel deutlich teurer als Tankstellen innerorts. Wer vor einer längeren Fahrt noch im Stadtgebiet tankt, kann eben oft mehr sparen als nur durch die Uhrzeit. Und natürlich gilt weiter vorausschauend fahren, Reifendruck prüfen, unnötiges Gewicht aus dem Auto nehmen. Der billigste Liter ist immer noch der, den man eben gar nicht erst verbraucht.
0: Danke Marco. Morgen geht's um Strom vom Balkon. Wir klären, ob sich ein Balkonkraftwerk 2026 wirklich lohnt.
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1: Ich bin Diana Kramer. Großrazzia in 12 Bundesländern. Seit dem frühen Morgen laufen Durchsuchungen bei mutmaßlichen Rechtsextremisten. Laut Bundesanwaltschaft wird 36 Personen die Bildung oder Mitgliedschaft in den kriminellen Vereinigungen Jung und Stark sowie Deutsche Jugend voran vorgeworfen. Sie sollen führende Mitglieder beider Gruppierungen sein. Der jüngste Beschuldigte soll erst 16 Jahre alt sein. Die Gruppen existieren laut Bundesanwaltschaft seit Mitte 2024 und sind bundesweit organisiert. Die schwarz-rote Regierung ist genau ein Jahr im Amt. Bundeskanzler Merz will, dass das auch in den kommenden drei Jahren so bleibt. Trotz großer Unstimmigkeiten und sinkenden Umfragewerten hält Merz am Koalitionspartner fest. In aktuellen Umfragen rechnet aber die Mehrheit mit einem vorzeitigen Bruch der Regierung.
2: Dass Kanzler Merz in seiner Rede beim wenig begeisterten CDU-Wirtschaftsrat vor allem Forderungen nach einer Minderheitsregierung oder nach Neuwahlen zurückweisen muss, das zeigt, wie schlimm es um die Koalition bestellt ist. Sie hat in Umfragen ihre Mehrheit längst verloren. Die AfD ist stärkste Kraft, zum Teil deutlich vor der Union. Und die SPD ist weiter auf dem Weg Richtung Splitterpartei. Merz spricht von fundamentalen Unterschieden zwischen den Koalitionspartnern. Trotzdem sieht er keine Alternative. Alles andere werde zu einer Blockade, zu Stillstand führen, so Merz. Uli Reitinger, Berlin.
1: In der Nacht hat es im Ukraine-Krieg weniger Angriffe gegeben. Hintergrund ist offenbar die einseitig von Präsident Zelensky angeordnete Waffenruhe.
3: Der ukrainische Außenminister Sybi habe auf Moskau vor, seine Angriffe fortzusetzen und den Kiewer Vorstoß zu ignorieren. Die ukrainische Luftwaffe zählte seit dem Abend 108 russische Drohnen und 3 Raketen. Das zeige, dass Moskau den Frieden ablehne, sagte der Minister. Aber auch das Verteidigungsministerium in Moskau sprach von 53 ukrainischen Drohnen, die seit dem Abend abgefangen wurden. Ob die Drohnen vor oder nach Beginn der von der Ukraine angekündigten Waffenruhe abgeschossen wurden, war nicht klar. Katharina Schröder, Moskau.
1: Die Telekom ermöglicht während der Fußball-WM im Sommer Übertragungen auf öffentlichen Plätzen und in Kneipen. Der TV-Rechteinhaber hat dazu wenige Wochen vor dem Turnier eine Kooperation mit Sky geschlossen. Tausende Gastronomiebetriebe und auch Public Viewings erhalten Zugang zu allen 104 WM-Spielen über die 3 exklusiven linearen WM-Kanäle von Magenta TV.
0: Und jetzt noch mehr Informationen aus unserer Region.
4: Ich bin Leonie Kilian. Die Stadt Trier verlängert den bestehenden Kombi-Ticket-Vertrag mit dem Verkehrsverbund Region Trier nicht. Nach Angaben des VRT entfällt damit künftig die Möglichkeit, mit Veranstaltungstickets automatisch Bus und Bahn im gesamten Verbundgebiet zu nutzen. Der VRT kritisiert die Entscheidung als Rückschritt für Fahrgäste sowie für Klima- und Verkehrspolitik, da das Angebot bislang Anreize für die Nutzung des ÖPNV geschaffen habe. Das Kombi-Ticket war seit 2021 Teil vieler Kulturveranstaltungen in Trier und wurde solidarisch über einen kleinen Aufpreis auf Eintrittskarten finanziert.
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5: Also ich sag mal so, schön ist was anderes. Es ist ein bisschen kühl bei uns, der Himmel ist außerdem grau und es gibt viele Wolken. Ab dem Mittag bis zum Nachmittag ist bei uns immer wieder Regen möglich.
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5: Auf den Straßen sieht's gerade gut aus. Ich wünsche euch eine gute und sichere Fahrt.
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5: Da habe ich gerade 6 Meldungen für euch. Wir starten am Pacelli-Ufer, da dürft ihr 50 fahren. Auf der Paulinstraße ist 30 erlaubt. Auf der Bergstraße bei Sirzenich dürft ihr 50 fahren. Auf der B53 in Richtung Erang, da ist auch 50 erlaubt. Wir schauen mal ein bisschen weiter raus. Auf der B51 auf der Höhe Maasholder in Richtung Bitburg, da dürft ihr 100 fahren. Und auch auf der B50 auf der Höhe Kommen in Richtung Longkamp, da ist 100 erlaubt. Wenn ihr auch noch einen Blitzer gesehen habt, dann könnt ihr euch gerne melden über die 0651 462 884 und die 0.
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5: Hallo zusammen, es ist kurz nach 11, ich bin Leo. Das hier geht jetzt raus an alle von euch, die gerade noch in der Schule sitzen und einen passenden Beruf für sich suchen. Am Freitag und Samstag, da ist nämlich die Future-Ausbildungsmesse im Trierer Messepark. Mehr als 100 regionale Unternehmen stellen sich da vor. Und was genau euch da erwartet, das erzählt uns gleich eine Berufsberaterin der Agentur für Arbeit Trier.
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0: Am Freitag und Samstag dreht sich in Trier alles um die Zukunft. Die Future steht an, und zwar schon zum 15. Mal. Zu diesem Jubiläum wurde die Ausbildungsmesse noch größer gestaltet als bisher. Katharina Ames ist Berufsberaterin bei der Agentur für Arbeit Trier und erzählt uns, was Besucherinnen und Besucher im Messepark erwartet.
1: Dieses Jahr haben wir 114 Aussteller, das heißt ein sehr großes Angebot. Wir machen einen Bewerbungsmappencheck und üben Vorstellungsgespräche. Ihr könnt bei uns ein kostenloses professionelles Bewerbungsfotoshooting machen, inklusive Styling. Wir haben die Anerkennungsberatung vor Ort, das heißt, wenn ausländische Schulabschlüsse vorliegen, könnt ihr das direkt vor Ort klären, euch beraten lassen. Wir haben VR-Brillen, wo ihr Berufe live erleben könnt. Berufe live, Aktionsflächen, das heißt, ihr könnt aktiv mitmachen, insbesondere im Bereich MINT-Berufe und Handwerk und natürlich die Berufs- und Studienberatung vor Ort.
0: Viele Betriebe bringen auch ihre Azubis zur Messe mit, sodass ihr direkt eure Fragen stellen und euch austauschen könnt. Aber nicht nur für die Jugendlichen ist die Future eine tolle Gelegenheit, sagt Bereichsleiter Mike Lorke.
2: Gerade kleinere und mittelständische Betriebe profitieren enorm, weil sie hier Sichtbarkeit bekommen und ihre individuellen Stärken zeigen können. Ein wesentlicher Erfolgsfaktor ist die enge Zusammenarbeit der Partner, der Agentur für Arbeit, der Stadt Trier, des Landkreises Trier-Saarburg und der regionalen Jobcenter. Jeder bringt seine eigene Perspektive und seine Zielgruppe mit ein. Dadurch entsteht ein umfassendes, abgestimmtes Angebot, das sowohl für Jugendliche als auch für die Aussteller einen echten Mehrwert bietet.
0: Vor allem in Zeiten des Fachkräftemangels ist diese Zusammenhalt natürlich enorm wichtig.
2: Diese Kooperation hat auch eine starke Signalwirkung für die Region. Wir zeigen gemeinsam Verantwortung für die Fachkräftesicherung und treten geschlossen auf. Das schafft Vertrauen und stärkt den Ausbildungsmarkt nachhaltig.
0: Das wollen wir doch hoffen. Was ihr vor dem Besuch der Future Ende der Woche noch wissen müsst und welche weiteren Angebote die Agentur für Arbeit Trier für euch auf Lager hat, das hören wir gleich noch von Berufsberaterin Katharina Ames. Also bleibt gerne dran.
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1: Mit Leonie Kilian einen schönen Mittag.

0: Mittwoch zusammen.
1: Im Bahnbetriebswerk Trier sind erneut zwei abgestellte Personenzüge mit Graffiti beschädigt worden. Nach Angaben der Bundespolizei Trier erstreckt sich die besprühte Fläche auf rund 100 Quadratmeter. Die Tat soll sich zwischen dem 30. April und dem 4. Mai ereignet haben. Der entstandene Schaden liegt bei etwa 5.500 Euro. Die Bundespolizei bittet nun um Hinweise aus der Bevölkerung. Die Stadt Trier verlängert den bestehenden Kombi-Ticket-Vertrag mit dem Verkehrsverbund Region Trier nicht. Nach Angaben des VRT entfällt damit künftig die Möglichkeit, mit Veranstaltungstickets automatisch Bus und Bahn im gesamten Verbandgebiet zu nutzen. Der VRT kritisiert die Entscheidung als Rückschritt für Fahrgäste sowie für Klima- und Verkehrspolitik, da das Angebot bislang Anreize für die Nutzung des ÖPNV geschaffen habe. Das Kombi-Ticket war seit 2021 Teil vieler Kulturveranstaltungen in Trier und wurde solidarisch über einen kleinen Aufpreis auf Eintrittskarten finanziert. In Konz stehen wegen Sanierungsarbeiten am Rewe-Markt die bisherigen Parkflächen nicht mehr zur Verfügung. Nach Angaben der Stadt wurden deshalb rund 30 neue öffentliche Stellplätze in der Güterstraße hinter der Wertstoffinsel eingerichtet. Diese sind seit dem 4. Mai nutzbar und sollen die Parksituation in dem Bereich entlasten. Zusätzlich bleiben weitere Parkmöglichkeiten in der Umgebung wie an der Lichtsmühle oder in der Bahnhofstraße erreichbar. In Trier haben gestern zahlreiche Menschen für die Gleichstellung von Menschen mit Behinderung demonstriert. Wie die Lebenshilfe Trier mitteilt, zog der Demonstrationszug unter dem Motto Grundrechte kürzt man nicht vom Porta Nigra Vorplatz durch die Innenstadt bis zum Hauptmarkt. Hintergrund sind befürchtete Kürzungen bei Unterstützungsleistungen, insbesondere in der Eingliederungshilfe. Die Organisatoren fordern stattdessen mehr Teilhabe, verlässliche Finanzierung und den Ausbau inklusiver Angebote. Und das Beste kommt zum Schluss. Das Patienteninformationszentrum im Brüderkrankenhaus Trier besteht seit 20 Jahren. Unter dem Motto Wissen, Zeit, Zuwendung bietet die Einrichtung Beratung zu Pflege, Gesundheit und Krankheitsbewältigung für Patienten und Angehörige. Jährlich werden rund 3000 Kontakte verzeichnet, vor allem zu Themen wie häusliche Pflege, Prävention und chronische Erkrankungen. Das PIZ gilt als bundesweit seltenes Angebot und bleibt eine wichtige, niedrigschwellige Anlaufstelle im Krankenhaus.
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3: Bei uns ist es mal wieder grau und es gibt viele Wolken am Himmel. Es ist heute ein bisschen kühl bei uns und ab dem Mittag bis zum Abend kann es immer wieder regnen.
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3: Auf den Straßen sieht's gerade gut aus. Ich wünsche euch eine gute und sichere Fahrt.
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3: Da habe ich gerade 6 Meldungen für euch. Wir starten am Pacelli-Ufer, da dürft ihr 50 fahren. Auf der Paulinstraße ist 30 erlaubt. Auf der Bergstraße bei Sirzenich dürft ihr 50 fahren. Auf der B53 in Richtung Erang, da ist auch 50 erlaubt. Wir schauen mal ein bisschen weiter raus. Auf der B51 auf der Höhe Maasholder in Richtung Bitburg, da dürft ihr 100 fahren. Und auch auf der B50 auf der Höhe Kommen in Richtung Longkamp, da ist 100 erlaubt. Wenn ihr auch noch einen Blitzer gesehen habt, dann könnt ihr euch gerne melden über die 0651 462 884 und die 0.
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1: 6. Mai 1989. Queen steigen mit I Want It All neu in die Charts ein. Die Stimmung im Queen-Studio ist aufgewühlt. Freddie Mercury hat seinen Bandkollegen gerade die schwerste Nachricht seines Lebens anvertraut. Er ist HIV-positiv. Und doch entsteht genau jetzt einer der kraftvollsten Songs der Bandgeschichte. Brian May bringt eine der ersten Ideen ein. Er will ein Lied schreiben, das schreit, nicht bittet. Ein Song, der keine Kompromisse macht. I Want It All soll ein Song werden für alle, die nicht länger warten wollen. Für alle, die kämpfen. Für ihr Leben, für ihre Rechte, für ihre Liebe. Schon beim ersten Akkord spürt man, dass hier kein Platz für Zweifel ist. Freddie singt mit einer Dringlichkeit, die alles überstrahlt. Es geht nicht nur um Ruhm und Reichtum, es geht um Selbstbestimmung, um den unbedingten Willen, das Leben in die eigene Hand zu nehmen. Schnapp dir, was du willst, bevor es zu spät ist. I Want It All wird später bei Anti-Apartheid-Demos gespielt, bei Märschen für LGBTQ-Rechte, bei Jugendbewegungen überall auf der Welt. Und noch heute ist der Song ein Symbol für Aufbruch und Rebellion. Geboren aus einer Zeit, in der Queen selbst mehr Mut brauchten als je zuvor.

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2: Ich bin Diana Kramer. In 12 Bundesländern laufen seit dem Morgen Durchsuchungen bei jungen mutmaßlichen Rechtsextremisten. Der Generalbundesanwalt in Karlsruhe wirft 36 Personen die Bildung oder Mitgliedschaft in den kriminellen Vereinigungen Jung und Stark und Deutsche Jugend voran vor.
3: Die 36 Beschuldigten sollen führende Mitglieder der jungen rechten Gruppen sein, der jüngste 16 Jahre alt. Gegen einige von ihnen wird auch wegen gefährlicher Körperverletzung ermittelt. Die mutmaßlich rechtsextremen Gruppen haben sich seit Mitte 2024 gebildet. Sie vernetzen sich über soziale Medien und treffen sich regelmäßig. Dabei rufen sie auch angeblich zu Gewalttaten gegen politische Gegner auf. Insbesondere fallen die Gruppen durch Störaktionen und Angriffe auf Mitglieder der linken Szene auf und auf Vielfalt-Events wie den Christopher Street Day. Onni Tochau, Berlin.
2: Seit dem frühen Morgen laufen auch bundesweite Zollkontrollen in Paketzustellerfirmen. Tausende Zollbeamte sind im Einsatz. Hintergrund ist, dass viele Zusteller häufig um ihren Mindestlohn gebracht werden, indem etwa bestimmte Arbeitszeiten wie Pausen, Wartezeiten oder Leerfahrten nicht erfasst und damit nicht bezahlt werden. Rund 40% der jungen erwachsenen KI-Nutzer in Deutschland reden lieber mit künstlicher Intelligenz als mit Verwandten. Das zeigt eine Umfrage der Krankenkasse Pronova BKK.
4: Über 90% der 18- bis 29-Jährigen nutzen KI laut der Umfrage privat für Recherche, Ratschläge oder eine nette Plauderei. Doch eine Expertin warnt, ziehen wir die KI unseren Mitmenschen immer wieder vor, gehen soziale Fähigkeiten verloren. Durch klare, fertige Antworten anstatt offener Gesprächsprozesse würde die KI unser Kommunikationsverhalten verändern. Und auch wenn der Austausch mit künstlicher Intelligenz kurzfristig dem Gefühl von Einsamkeit entgegenwirken kann, könne KI am Ende keine realen Beziehungen ersetzen. Fiona Reinhardt, Nachrichtenredaktion.
2: An deutschen Flughäfen wurden im April gut 9% weniger Passagiere abgefertigt als 2025. Gründe für den Rückgang waren der Irankrieg und Streiks bei der Lufthansa. Allein die Streiks der Piloten und Flugbegleiter bei Deutschlands größter Airline hätten rund 1 Million Passagiere gekostet, so der Flughafenverband ADV. Flugausfälle wegen der Nahostkriege haben 400.000 Menschen vom Fliegen abgehalten. Weitere 250.000 Passagiere fehlen den Airports, weil Flüge wegen hoher Kerosinpreise gestrichen werden.
1: Und jetzt noch mehr Informationen aus unserer Region.
5: Ich bin Leonie Kilian. Im Bahnbetriebswerk Trier sind erneut 2 abgestellte Personenzüge mit Graffiti beschädigt worden. Nach Angaben der Bundespolizei Trier erstreckt sich die besprühte Fläche auf rund 100 Quadratmeter. Die Tat soll sich zwischen dem 30. April und dem 4. Mai ereignet haben. Der entstandene Schaden liegt bei etwa 5.500 Euro. Die Bundespolizei bittet nun um Hinweise aus der Bevölkerung.
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6: Also ich sag mal so, schön ist was anderes. Es ist ein bisschen kühl bei uns, der Himmel ist außerdem grau und es gibt viele Wolken. Ab dem Mittag bis zum Nachmittag ist bei uns immer wieder Regen möglich.
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6: Auf den Straßen sieht's gerade gut aus. Ich wünsche euch eine gute und sichere Fahrt.
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6: Wir starten mal auf der Bergstraße bei Sirzenich, da dürft ihr 50 fahren. Auf der Bischofstraße bei Neuhaus, da ist auch 50 erlaubt. Und auf der B53 in Richtung Erang, da dürft ihr, dreimal dürft ihr raten, 50 fahren. Wir schauen ein bisschen weiter raus auf die B51 bei Maasholder in Richtung Bitburg, da dürft ihr 100 fahren. Auf der A1 auf der Höhe Rievenich, da steht ein Abstandsmesser. Und dann habe ich zu guter Letzt noch die B50 auf der Höhe Kommen in Richtung Lonk. Da steht bei mir 100, aber es gibt auch schon ein paar Kommentare, da haben Leute geschrieben, dass für LKWs da weniger Geschwindigkeit gilt. Da steht, dass jemand schon mit 60 oder 80 irgendwie Probleme bekommen hat. Also auf jeden Fall genau auf die Schilder achten und wenn ihr auch noch einen Blitzer gesehen habt, dann meldet euch gerne über die 0651 462 884 und die 0.
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6: Es ist kurz nach 12, ich bin Leo, hallo zusammen. Wir hören gleich mal rein, was ihr in Trier alles so erleben könnt bei einer neuen Folge Veranstaltungstipps. Und jetzt geht's hier erstmal weiter mit Freddie Mercury und Living on My Own. Und danach hören wir noch Mr. Mister mit Kiri.
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2: Wenn ihr mal eine Emo-Phase hattet oder noch drin steckt, dann ab mit euch in den Mergener Hof. Dort spielen heute Abend die Band Black Doldrums. Ihre Musik geht in die Post-Punk-Gothic-Richtung und hinterlässt einen bleibenden Eindruck. Um 20.15 Uhr geht's los und Tickets gibt's bei Ticket Regional und an der Touristinformation. Falls ihr doch lieber ein bisschen mehr Action wollt, dann führt euch der Gladiator Valerius durch das Amphitheater. Dort musste er vor rund 1800 Jahren um sein Leben kämpfen und erzählt euch davon. Die Erlebnisführung startet um 18 Uhr und Tickets gibt's noch bei Ticket Regional. Unterhalten werdet ihr mit Sicherheit auch in der Europäischen Kunstakademie. Dort steht das Stück Victory im Sonnengruß an. Das Schauspiel erzählt spannend von KI und deren Einfluss auf Selbstbestimmung und Freiheit. Los geht's um 19.30 Uhr und Karten gibt's online beim Theater oder an der Theaterkasse.
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0: Einen schönen Tag zusammen, ihr seid hier bei Antenne Trier. Das hier wird jetzt spannend für alle von euch, die noch in der Schule sitzen und einen passenden Beruf für sich suchen. Am Freitag und Samstag, da ist nämlich die Future-Ausbildungsmesse im Trierer Messepark. Da gibt's dann Berufs- und Studienberatung, ein Fotoshooting, Virtual-Reality-Brillen und vieles mehr. Wie ihr euch jetzt schon mal auf diesen Termin vorbereiten könnt, das hören wir in der nächsten halben Stunde von einer Berufsberaterin von der Agentur für Arbeit Trier.
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1: Mit Leonie Kilian einen schönen Mittwoch zusammen. Im Bahnbetriebswerk Trier sind erneut zwei abgestellte Personenzüge mit Graffiti beschädigt worden. Nach Angaben der Bundespolizei Trier erstreckt sich die besprühte Fläche auf rund 100 Quadratmeter. Die Tat soll sich zwischen dem 30. April und dem 4. Mai ereignet haben. Der entstandene Schaden liegt bei etwa 5.500 Euro. Die Bundespolizei bittet nun um Hinweise aus der Bevölkerung. Die Stadt Trier verlängert den bestehenden Kombi-Ticket-Vertrag mit dem Verkehrsverbund Region Trier nicht. Nach Angaben des VRT entfällt damit künftig die Möglichkeit, mit Veranstaltungstickets automatisch Bus und Bahn im gesamten Verbandgebiet zu nutzen. Der VRT kritisiert die Entscheidung als Rückschritt für Fahrgäste sowie für Klima- und Verkehrspolitik, da das Angebot bislang Anreize für die Nutzung des ÖPNV geschaffen habe. Das Kombi-Ticket war seit 2021 Teil vieler Kulturveranstaltungen in Trier und wurde solidarisch über einen kleinen Aufpreis auf Eintrittskarten finanziert. In Konz stehen wegen Sanierungsarbeiten am Rewe-Markt die bisherigen Parkflächen nicht mehr zur Verfügung. Nach Angaben der Stadt wurden deshalb rund 30 neue öffentliche Stellplätze in der Güterstraße hinter der Wertstoffinsel eingerichtet. Diese sind seit dem 4. Mai nutzbar und sollen die Parksituation in dem Bereich entlasten. Zusätzlich bleiben weitere Parkmöglichkeiten in der Umgebung wie an der Lichtsmühle oder in der Bahnhofstraße erreichbar. In Trier haben gestern zahlreiche Menschen für die Gleichstellung von Menschen mit Behinderung demonstriert. Wie die Lebenshilfe Trier mitteilt, zog der Demonstrationszug unter dem Motto Grundrechte kürzt man nicht vom Porta Nigra Vorplatz durch die Innenstadt bis zum Hauptmarkt. Hintergrund sind befürchtete Kürzungen bei Unterstützungsleistungen, insbesondere in der Eingliederungshilfe. Die Organisatoren fordern stattdessen mehr Teilhabe, verlässliche Finanzierung und den Ausbau inklusiver Angebote. Und das Beste kommt zum Schluss. Das Patienteninformationszentrum im Brüderkrankenhaus Trier besteht seit 20 Jahren. Unter dem Motto Wissen, Zeit, Zuwendung bietet die Einrichtung Beratung zu Pflege, Gesundheit und Krankheitsbewältigung für Patienten und Angehörige.

0: Pfleger. Jährlich werden rund 3000 Kontakte verzeichnet, vor allem zu Themen wie häusliche Pflege, Prävention und chronische Erkrankungen. Das PIZ gilt als bundesweit seltenes Angebot und bleibt eine wichtige niedrigschwellige Anlaufstelle im Krankenhaus.
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2: Bei uns ist es mal wieder grau und es gibt viele Wolken am Himmel. Es ist heute ein bisschen kühl bei uns und ab dem Mittag bis zum Abend kann es immer wieder regnen.
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2: Auf den Straßen sieht's gerade gut aus. Ich wünsche euch eine gute und sichere Fahrt.
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2: Wir starten mal auf der Bergstraße bei Sirzenich, da dürft ihr 50 fahren. Auf der Bischofsstraße bei Neuhaus, da ist auch 50 erlaubt. Und auf der B53 in Richtung Erang, da dürft ihr 50 fahren. Wir schauen ein bisschen weiter raus auf die B51 bei Maasholder in Richtung Bitburg, da dürft ihr 100 fahren. Auf der A1 auf der Höhe Rievenich, da steht ein Abstandsmesser. Und dann habe ich zu guter Letzt noch die B50 auf der Höhe Kommen in Richtung Lonka. Da steht bei mir 100, aber es gibt auch schon ein paar Kommentare, da haben Leute geschrieben, dass für LKWs da weniger Geschwindigkeit gilt. Da steht, dass jemand schon mit 60 oder 80 irgendwie Probleme bekommen hat. Also auf jeden Fall genau auf die Schilder achten und wenn ihr auch noch einen Blitzer gesehen habt, dann meldet euch gerne über die 0651 462 884 und die 0.
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0: der Future-Ausbildungsmesse im Trierer Messepark stellen sich diese Woche mehr als 100 regionale Unternehmen vor. Mit Berufs- und Studienberatung, Bewerbungsunterlagencheck, Fotoshooting, Virtual-Reality-Brillen und vielem mehr. Berufsberaterin Katharina Ames verrät uns jetzt, wie ihr euch schon mal auf den Besuch vorbereiten könnt und sollt.
1: Also am besten ist, wenn ihr euch vorher schon mal auf unserer Webseite auf www.future-ausbildung.de das Ausstellerverzeichnis schon mal anschaut. Ansonsten Unterlagen vorbereiten, Lebenslauf vielleicht schon mal fertig haben und zu dem Tag mitbringen. Zeigt euch, wie ihr seid, präsentiert euch, zeigt Interesse, geht mutig auf die Aussteller zu und macht euch Notizen, vielleicht noch einen Zettel mitnehmen, einen Stift mitnehmen, dass ihr euch die Ansprechpartner, mit denen ihr gesprochen habt, auch notieren könnt. Und ich glaube, dann seid ihr sehr gut vorbereitet.
0: Top! Los geht's am Freitag von 14 bis 17 Uhr und Samstag von 10 bis 14 Uhr. Die Teilnahme ist kostenlos und unverbindlich. Auch unabhängig von der Future-Messe bietet die Agentur für Arbeit natürlich Beratungen an. Mit welchen Anliegen kommen die Jugendlichen denn zu Ihnen, Frau Ames?
1: Was öfters vorkommt, ist so dieses prinzipiell, ich weiß gar nicht, was ich machen soll. Ich bin überfordert mit den ganzen Auswahlmöglichkeiten, die ich heutzutage habe. Und auch dieses, wie finde ich eine Ausbildung und wie treffe ich auch die Entscheidung. Das sind so die Fragen, die eigentlich am häufigsten vorkommen.
0: Verständlich. Bei den unzähligen Möglichkeiten kann einem das schon mal über den Kopf wachsen. Aber dafür ist die Berufsberatung ja da.
1: Grundsätzlich unterstützen wir junge Menschen, die an der Erstausbildung interessiert sind, bieten grundsätzlich Hilfestellung bei der beruflichen Orientierung. Das heißt, alle Fragen rund ums Thema, welche Ausbildung passt zu mir oder was kommt im Studium auf mich zu, und auch helfen bei der Entscheidungsfindung, bei den Bewerbungsmappen. Aber auch wenn sich die Frage stellt, welche gesundheitlichen Anforderungen ist in der Ausbildung erforderlich, gibt es unterschiedliche Hilfen. Und wir betreuen auch Schulen in der Region, bieten dort regelmäßig Sprechzeiten an.
0: Und auch zum Thema Weiterbildung und berufliche Veränderung hat die Arbeitsagentur das passende Angebot. Schaut doch einfach mal auf der Website vorbei und natürlich am Freitag und Samstag bei der diesjährigen Future-Ausbildungsmesse im Trierer Messepark.
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1: Ich bin Diana Kramer. Heute ist die schwarz-rote Regierung genau ein Jahr im Amt. Bundeskanzler Merz will, dass das auch in den kommenden 3 Jahren so bleibt. Trotz großer Unstimmigkeiten und sinkender Umfragewerte hält Merz am Koalitionspartner fest. Die Mehrheit der Bevölkerung rechnet aber laut einer Umfrage mit einem vorzeitigen Bruch der Regierung.
2: Dass Kanzler Merz in seiner Rede beim wenig begeisterten CDU-Wirtschaftsrat vor allem Forderungen nach einer Minderheitsregierung oder nach Neuwahlen zurückweisen muss, das zeigt, wie schlimm es um die Koalition bestellt ist. Sie hat in Umfragen ihre Mehrheit längst verloren. Die AfD ist stärkste Kraft, zum Teil deutlich vor der Union. Und die SPD ist weiter auf dem Weg Richtung Splitterpartei. Merz spricht von fundamentalen Unterschieden zwischen den Koalitionspartnern. Trotzdem sieht er keine Alternative. Alles andere werde zu einer Blockade, zu Stillstand führen, so Merz. Uli Reitinger, Berlin.
1: Großrazzia in 12 Bundesländern. Seit dem Morgen laufen Durchsuchungen bei mutmaßlichen Rechtsextremisten. Laut Bundesanwaltschaft wird 36 Personen, die Bildung oder Mitgliedschaft in den kriminellen Vereinigungen Jung und Stark sowie Deutsche Jugend voran vorgeworfen. Der jüngste Beschuldigte ist erst 16 Jahre alt. Die Gruppen existieren laut Bundesanwaltschaft seit 2024 und sind bundesweit organisiert. In der Nacht hat es im Ukraine-Krieg weniger Angriffe gegeben. Hintergrund ist offenbar die einseitig von Präsident Zelensky angeordnete Waffenruhe.
3: Der ukrainische Außenminister Sergej Habe warf Moskau vor, seine Angriffe fortzusetzen und den Kiewer Vorstoß zu ignorieren. Die ukrainische Luftwaffe zählte seit dem Abend 108 russische Drohnen und 3 Raketen. Das zeige, dass Moskau den Frieden ablehne, sagte der Minister. Aber auch das Verteidigungsministerium in Moskau sprach von 53 ukrainischen Drohnen, die seit dem Abend abgefangen wurden. Ob die Drohnen vor oder nach Beginn der von der Ukraine angekündigten Waffenruhe abgeschossen wurden, war nicht klar. Katharina Schröder, Moskau.
1: In Südhessen ist eine 39-jährige Frau bei einem tragischen Unfall mit einem Kleintransporter ums Leben gekommen. Am Steuer saß ihr 10-jähriger Sohn. Er soll laut Polizei versucht haben, das auf einem Privatgrundstück südlich von Darmstadt stehende Fahrzeug umzupacken. Dabei habe der Junge laut Polizei die Kontrolle über das Fahrzeug verloren. Als die Mutter eingreifen wollte, wurde sie von dem Transporter erfasst und tödlich verletzt.
0: Und jetzt noch mehr Informationen aus unserer Region.
4: Ich bin Viktoria Klauk. Der geplante Neubau einer Grundschule in Salmtal lässt weiter auf sich warten und sorgt für Frust bei Eltern und Lehrern. Laut der Verbandsgemeinde Wittlichland und des SWR verzögern vor allem langwierige Genehmigungsverfahren den Bau. Schon seit Jahren fehlen Klassenräume, Kinder werden teils in Ausweichgebäuden unterrichtet. Kritisiert wird vor allem, dass sich Abstimmungen mit Behörden immer wieder hinziehen und Planungen angepasst werden mussten. Ein konkreter Termin für den Baubeginn steht weiterhin nicht fest.
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5: Also ich sag mal so, schön ist was anderes. Es ist ein bisschen kühl bei uns, der Himmel ist außerdem grau und es gibt viele Wolken. Ab dem Mittag bis zum Nachmittag ist bei uns immer wieder Regen möglich.
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5: Auf den Straßen sieht's gerade gut aus. Ich wünsche euch eine gute und sichere Fahrt.
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5: Ich habe hier gerade 4 Meldungen für euch. Wir starten mal an der Bergstraße bei Sirzenich, da dürft ihr 50 fahren. Auf der B51 auf der Höhe Maasholde in Richtung Bitburg, da ist 100 erlaubt. Auf der A1 auf der Höhe Rievenich, da steht ein Abstandsmesser. Und auf der B50 auf der Höhe Kommen Richtung Longkamp, da steht bei mir 100. Es haben aber auch schon Leute kommentiert, dass für LKWs da niedrigere Geschwindigkeiten gelten. Also da bitte unbedingt auf die Verkehrsschilder achten. Und wenn ihr auch noch einen Blitzer gesehen habt, dann meldet euch gerne über die 0651 462 884 und die 0.
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5: Einen schönen Mittag zusammen, wir haben kurz nach eins, ich bin Leo. Gestern gab es eine Demo vor der Porta und zwar hat dieses Mal das Aktionsbündnis 5. Mai dazu aufgerufen. Das Motto war, Grundrechte kürzt man nicht, Inklusion ist Pflicht. Die haben dann demonstriert für die Teilhabe aller Menschen, auch für Menschen mit Beeinträchtigungen. Wir waren bei der Demo auch dabei und haben mit den Menschen vor Ort gesprochen. Was ihr uns da erzählt habt, das hören wir gleich nach zwei Hits.
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0: Liebe Trierer, wir sprechen jetzt mal über ein Thema, das unverzichtbar ist und doch wird es schnell mal übersehen. Teilhabe. Und die gilt für uns alle. Selbstverständlich auch für Menschen mit Beeinträchtigungen. Deswegen hat gestern das Aktionsbündnis 5. Mai an der Porta demonstriert gegen Kürzungen bei der Eingliederungshilfe. Der 5. Mai ist nämlich der europäische Protesttag zur Gleichstellung von Menschen mit Behinderung. Wir waren auch bei der Demo und haben mal mit euch gesprochen.
1: Man muss auch als Betroffenen selber zu Wort kommen. Also es kann keiner so gut über die Problematik reden wie ein Betroffener selber. Man muss halt definitiv darauf aufmerksam machen, dass dann nicht an falschen Ecken gespart wird.
2: Weil wir einfach mehr Inklusion brauchen und die Grundrechte von Behinderten nicht einschränken sollten. Das ist ganz verkehrt, was da läuft. Weil wir sind die schwächsten Mitglieder der Gesellschaft. Bei uns irgendwie einsparen wollen, läuft ganz verkehrt, finde ich.
3: Ich bin für das Thema Psychotherapie und Eingliederungshilfe. Das ist halt, die wollen das ja streichen, ne? Und wir brauchen, das sieht man ja, wie viele Menschen das brauchen, gell?
4: Ich denke, dass die Einsparungen, gerade wenn es im Eingliederungsbereich um Schulassistenzen so geht, nicht zur Diskussion stehen. Dass man dort frühzeitig anfängt, Menschen zu unterstützen mit Beeinträchtigungen, dass beispielsweise Übergänge in Arbeit überhaupt möglich werden.
0: Da wart ihr euch einig, bei der Eingliederungshilfe spart man nicht. Hoffen wir mal, dass ihr auch weiterhin die Unterstützung bekommt, die euch zusteht. Denn die Politik trägt ja die Verantwortung für uns alle.
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1: Mit Viktoria Klauk einen schönen Mittwoch zusammen. Der geplante Neubau einer Grundschule in Salmtal lässt weiter auf sich warten und sorgt für Frust bei Eltern und Lehrern. Laut der Verbandsgemeinde Wittlichland und des SWR verzögern vor allem langwierige Genehmigungsverfahren den Bau. Schon seit Jahren fehlen Klassenräume, Kinder werden teils in Ausweichgebäuden unterrichtet. Kritisiert wird vor allem, dass sich Abstimmungen mit Behörden immer wieder hinziehen und Planungen angepasst werden mussten. Ein konkreter Termin für den Baubeginn steht weiterhin nicht fest. Das Kulturspektrum im Palais Walderdorf in Trier startet mit einem neuen Programm in die Saison. Nach Angaben der Trierer Theater- und Filmschule gibt es von Mai bis Oktober Veranstaltungen wie Open Stages, Theateraufführungen und kreative Kurse. Künstler aus der Region können dort ihre Projekte präsentieren und sich vernetzen. Gleichzeitig läuft bereits die Ausschreibung für neue Projekte in den Jahren 2027 und 2028. Interessierte können sich noch bis Mitte Juli mit eigenen Ideen bewerben. Deutschland und Luxemburg wollen ihre Zusammenarbeit bei der Grenzsicherheit weiter ausbauen. Wie die Bundespolizei Trier mitteilt, wurde dazu gestern eine Kooperationsvereinbarung für gemeinsame Streifen unterzeichnet. Künftig sollen deutsch-luxemburgische Polizeiteams regelmäßig in den Grenzgebieten unterwegs sein. Ziel ist es, grenzüberschreitende Kriminalität und Terrorismus effektiver zu bekämpfen und das Sicherheitsgefühl der Bevölkerung zu stärken. Der Verein Palais e.V. feiert in Trier sein 50-jähriges Bestehen mit einem Tag der offenen Türen. Nach Angaben des Vereins sind am Samstag Besucher an mehreren Standorten eingeladen, Einblicke in die Arbeit zu bekommen. Geboten werden Mitmachaktionen, Gespräche und ein vielfältiges Programm für alle Altersgruppen. Die Veranstaltung soll die Entwicklung der Einrichtung zeigen und zugleich einen Blick in die Zukunft ermöglichen. Eine Anmeldung ist nicht erforderlich, Interessierte können den ganzen Tag über vorbeikommen.

0: Beste kommt zum Schluss. Bei einem Benefizkonzert in Kordel sind 4.500 Euro für soziale Projekte gesammelt worden. Laut der bischöflichen Pressestelle Trier kommt das Geld Projekten in Peru und den sozialen Friedensdiensten im Ausland zugute. Rund 150 Gäste besuchten das Konzert im Bürgerhaus. Ein Höhepunkt war eine Live-Schaltung zu einer Freiwilligen in Peru, die von ihrer Arbeit berichtete. Die Spenden werden nun für Hilfsprojekte und internationale Freiwilligenarbeit eingesetzt.
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2: Bei uns ist es mal wieder grau und es gibt viele Wolken am Himmel. Es ist heute ein bisschen kühl bei uns und ab dem Mittag bis zum Abend kann es immer wieder regnen.
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2: Auf den Straßen sieht's gerade gut aus. Ich wünsche euch eine gute und sichere Fahrt.
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2: Ich habe hier gerade vier Meldungen für euch. Wir starten mal an der Bergstraße bei Sirzenich, da dürft ihr 50 fahren. Auf der B51 auf der Höhe Maasholder in Richtung Bitburg, da ist 100 erlaubt. Auf der A1 auf der Höhe Rievenich, da steht ein Abstandsmesser. Und auf der B50 auf der Höhe Kommen Richtung Longkamp, da steht bei mir 100. Es haben aber auch schon Leute kommentiert, dass für LKWs da niedrigere Geschwindigkeiten gelten. Also da bitte unbedingt auf die Verkehrsschilder achten. Und wenn ihr auch noch einen Blitzer gesehen habt, dann meldet euch gerne über die 0651 462 884 und die 0.
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2: Neu bei uns in Trier ist es auch der kleine Jona Mika. Dein erster Vorname bedeutet der Friedensbringer. Dein zweiter hat die Bedeutung, wer ist wie Gott. Heute ist übrigens auch ein besonderer Tag für George Clooney. Er wird heute 65 Jahre alt. Lasst es euch gut gehen.
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1: Ich bin Thomas Bleskin. In 12 Bundesländern laufen seit dem frühen Morgen Durchsuchungen bei mutmaßlichen Rechtsextremisten. 36 Personen wird die Bildung oder Mitgliedschaft in kriminellen Vereinigungen vorgeworfen. Der jüngste Beschuldigte soll 16 Jahre alt sein.
2: Diese Gruppen mit jungen mutmaßlichen Neonazis seien zwar organisatorisch noch nicht gefestigt, aber gewaltbereit, sagt der Potsdamer Forscher und Politologe Christoph Schulze. Die Durchsuchungen heute schwächten die Gruppen. Rechtsextreme Tendenzen in der Jugend ließen sich damit allein allerdings nicht aufhalten. Noch sei die Größe der jungen rechten Gruppen aber überschaubar. Bundesjustizministerin Hubig findet den Zulauf junger Leute zu militanten rechtsextremen Gruppen dennoch besorgniserregend. Die Razzien in 12 von 16 Bundesländern zeigten, so Hubig, dass Rechtsextremismus eine bundesweite Bedrohung sei. Ronny Tochau, Nachrichtenredaktion.
1: Rund 2,8 Millionen junge Erwachsene zwischen 20 und 34 haben in Deutschland keinen Berufsabschluss. Das geht aus dem jährlichen Berufsbildungsbericht hervor. Die sogenannte Ungelerntenquote in dieser Altersgruppe lag demnach 2024 bei knapp 19%, ein leichter Rückgang im Vergleich zum Vorjahr. Es handelt sich dabei um Erwerbsfähige, die weder eine Berufsausbildung noch einen Hochschulabschluss haben. Tausende Zollbeamte kontrollieren seit dem Morgen Paketzustellerfirmen im ganzen Bundesgebiet. Nach Angaben des Hauptzollamts Köln werden Verteilzentren verschiedener großer Dienstleister geprüft.
3: Kontrolliert werden vor allem Fahrer. Deshalb rückten die Zollfahnder bereits im Morgengrauen aus, um sie persönlich anzutreffen. Denn viele Zusteller, so der Verdacht, werden um ihren Mindestlohn gebracht, weil Pausen, Wartezeiten oder Leerfahrten nicht erfasst werden. Wenn bestimmte Stunden aber nicht bezahlt werden, haben die Fahrer von ihrem Mindestlohn in Höhe von 13,90 Euro pro Stunde auf dem Papier schlichtweg nichts, wenn der überhaupt gezahlt wird. Auch die Geschäfts- und Buchhaltungsunterlagen der Firmen sollen deshalb kontrolliert werden. Diana Kramer, Nachrichtenredaktion.
1: Das von Hantavirusfällen betroffene Kreuzfahrtschiff darf einen Hafen auf den Kanarischen Inseln ansteuern. Das teilte das spanische Gesundheitsministerium in Madrid mit. Die Entscheidung sei in Abstimmung mit der Weltgesundheitsorganisation und der EU getroffen worden. Bislang sind 3 Passagiere gestorben, ein älteres niederländisches Ehepaar und eine Frau aus Deutschland. Die WHO geht von insgesamt 7 Erkrankungsfällen aus.
0: Und jetzt noch mehr Informationen aus unserer Region.
4: Ich bin Viktoria Klauk. Das Kulturspektrum im Palais Walderdorf in Trier startet mit einem neuen Programm in die Saison. Nach Angaben der Trierer Theater- und Filmschule gibt es von Mai bis Oktober Veranstaltungen wie Open Stages, Theateraufführungen und kreative Kurse. Künstler aus der Region können dort ihre Projekte präsentieren und sich vernetzen. Gleichzeitig läuft bereits die Ausschreibung für neue Projekte in den Jahren 2027 und 2028. Interessierte können sich noch bis Mitte Juli mit eigenen Ideen bewerben.
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5: Also ich sag mal so, schön ist was anderes. Es ist ein bisschen kühl bei uns, der Himmel ist außerdem grau und es gibt viele Wolken. Ab dem Mittag bis zum Nachmittag ist bei uns immer wieder Regen möglich.
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5: Auf den Straßen ist gerade alles frei. Eine gute und sichere Fahrt euch.
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5: Geblitzt wird gerade eher weniger. Ich habe hier nur 3 Meldungen für euch. Auf der B51 bei Maasholder Richtung Bitburg dürft ihr 100 fahren. Auf der A1 bei Rievenich, da steht ein Abstandsmesser. Und auf der B50 auf der Höhe Kommen Richtung Longkamp, da dürft ihr 100 fahren. Es gab aber auch schon ein paar Kommentare von Lkw-Fahrern, die meinten, dass für Lkws da eine niedrigere Geschwindigkeitsbegrenzung gilt. Also da bitte unbedingt auf die Verkehrsschilder achten. Und wenn ihr noch einen Blitzer gesehen habt, dann meldet euch gerne über die 0651 462884 und die 0.
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5: Hallo zusammen, wir haben kurz nach 2, ich bin Leo. Heute in einer Woche, da wird's sportlich bei uns, da ist nämlich Firmenlauf in der SWT Arena. Auch ein paar von uns, also von Antenne Trier, sind da mit am Start, so wie ich zum Beispiel. Und Dori hat mich im Vorfeld schon mal zu meiner Lauferfahrung und zu meinen Zielen befragt. Also ja, ich möchte auch ans Ziel kommen beim Firmenlauf. Alles Weitere, das hören wir gleich nach 2 Hits.
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0: In genau einer Woche heißt es an der SWT Arena wieder Laufschuhe schnüren und los. Der Firmenlauf steht vor der Tür und auch wir von Antenne Trier haben natürlich wieder ein Team aufgestellt. Teamkapitänin Dori hat uns vorab schon mal alle zusammengetrommelt und uns zu unserer Lauferfahrung und unseren Zielen befragt.
1: Leo, unser Team bestand ja am Anfang erstmal nur aus uns beiden. Ne? Jetzt haben wir ein paar Teammitglieder dazu gewonnen. Aber ich möchte natürlich auch von dir jetzt wissen, wie sieht deine bisherige Lauferfahrung aus? Erzähl doch einfach mal ein bisschen.
2: Also Lauferfahrung habe ich seit einigen Jahren. Vorbereitung fange ich jetzt bald mit an, also spätestens morgen. Ja, ich laufe seit Jahren privat einfach schon gerne, so ganz für mich alleine. Die letzten Jahre bin ich so ziemlich immer die gleiche Strecke gelaufen, noch damals in Karlsruhe. Und die ist so etwa 10 Kilometer lang. Hab dann später angefangen, bei so offiziellen Läufen auch mitzumachen. Also Ende 24 war mein erster Lauf, ein 15-Kilometer-Lauf. Der hat mir richtig viel Spaß gemacht und da habe ich dann auch gemerkt, okay, da will ich dranbleiben, da will ich weitermachen. Letztes Jahr bin ich dann 2 Halbmarathons gelaufen.
1: Okay, also du bist auf jeden Fall fit, würde ich sagen. Ich habe ja in der Leistungsdiagnostik gelernt, man ist entweder ein Benziner oder ein Dieselmotor. Ich glaube, du bist auch eher so ein Dieselmotor, oder? So lange Strecken, entspannt laufen, ist so deins, oder?
2: Ja, Geschwindigkeit ist, glaube ich, nicht so ganz mein Ding. Ja, die Distanz ist für mich die Herausforderung immer, ja.
1: Und wie sieht es jetzt bei dir aus mit den 5,3 Kilometern? Also ich meine, das ist ja vergleichsweise ziemlich kurz. Gibt es da für dich ein Ziel? Willst du dann da doch ein bisschen durchpowern, eine schnellere Zeit laufen oder geht es dir da auch eher um den Spaß?
2: Erstmal steht für mich so der Spaß und auch so der Wiedereinstieg im Vordergrund. Also da habe ich richtig Bock drauf und ja, die Zeit, mal gucken. Also ich bin jemand, der relativ langsam und ruhig immer startet. Am Ende des Laufs sehe ich dann viele bekannte Gesichter wieder, die mich vorher überholt haben.
1: Ja, also deine Stärke ist wahrscheinlich das Konstante dann, schätze ich mal. Aber ich glaube, da sind wir schon ein bisschen besser auf einem Level als die anderen zum Teil. Die hier werden uns davonlaufen. Wir joggen dann gemütlich los. Was würdest du sagen, ist so das, womit du dich am liebsten belohnst nach so einem Lauf?
2: Also ich versuche zumindest auf meine Ernährung zu achten, während ich trainiere. Danach also vielleicht mal wieder ein bisschen Schokolade.
1: Hey, das habe ich heute schon mal gehört.
0: Das war's also soweit von mir. Die anderen Teilnehmer unseres Antenne Trier Firmenlaufteams, die stellen wir euch in den kommenden Tagen natürlich auch noch vor. Bis dahin heißt es, fleißig trainieren.
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1: Mit Viktoria Klauk einen schönen Mittwoch zusammen. Der geplante Neubau einer Grundschule in Salmtal lässt weiter auf sich warten und sorgt für Frust bei Eltern und Lehrern. Laut der Verbandsgemeinde Wittlichland und des SWR verzögern vor allem langwierige Genehmigungsverfahren den Bau. Schon seit Jahren fehlen Klassenräume, Kinder werden teils in Ausweichgebäuden unterrichtet. Kritisiert wird vor allem, dass sich Abstimmungen mit Behörden immer wieder hinziehen und Planungen angepasst werden mussten. Ein konkreter Termin für den Baubeginn steht weiterhin nicht fest. Das Kultur

0: Spektrum im Palais Walderdorf in Trier startet mit einem neuen Programm in die Saison. Nach Angaben der Trierer Theater- und Filmschule gibt es von Mai bis Oktober Veranstaltungen wie Open Stages, Theateraufführungen und kreative Kurse. Künstler aus der Region können dort ihre Projekte präsentieren und sich vernetzen. Gleichzeitig läuft bereits die Ausschreibung für neue Projekte in den Jahren 2027 und 2028. Interessierte können sich noch bis Mitte Juli mit eigenen Ideen bewerben. Deutschland und Luxemburg wollen ihre Zusammenarbeit bei der Grenzsicherheit weiter ausbauen. Wie die Bundespolizei Trier mitteilt, wurde dazu gestern eine Kooperationsvereinbarung für gemeinsame Streifen unterzeichnet. Künftig sollen deutsch-luxemburgische Polizeiteams regelmäßig in den Grenzgebieten unterwegs sein. Ziel ist es, grenzüberschreitende Kriminalität und Terrorismus effektiver zu bekämpfen und das Sicherheitsgefühl der Bevölkerung zu stärken. Der Verein Palais e.V. feiert in Trier sein 50-jähriges Bestehen mit einem Tag der offenen Türen. Nach Angaben des Vereins sind am Samstag Besucher an mehreren Standorten eingeladen, Einblicke in die Arbeit zu bekommen. Geboten werden Mitmachaktionen, Gespräche und ein vielfältiges Programm für alle Altersgruppen. Die Veranstaltung soll die Entwicklung der Einrichtung zeigen und zugleich einen Blick in die Zukunft ermöglichen. Eine Anmeldung ist nicht erforderlich, Interessierte können den ganzen Tag über vorbeikommen. Und das Beste kommt zum Schluss. Bei einem Benefizkonzert in Kordel sind 4.500 Euro für soziale Projekte gesammelt worden. Laut der bischöflichen Pressestelle Trier kommt das Geld Projekten in Peru und den sozialen Friedensdiensten im Ausland zugute. Rund 150 Gäste besuchten das Konzert im Bürgerhaus. Ein Höhepunkt war eine Live-Schaltung zu einer Freiwilligen in Peru, die von ihrer Arbeit berichtete. Die Spenden werden nun für Hilfsprojekte und internationale Freiwilligenarbeit eingesetzt.
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2: Bei uns ist es mal wieder grau und es gibt viele Wolken am Himmel. Es ist heute ein bisschen kühl bei uns und ab dem Mittag bis zum Abend kann es immer wieder regnen.
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2: Auf den Straßen ist gerade alles frei. Eine gute und sichere Fahrt euch.
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2: Geblitzt wird gerade eher weniger. Ich habe hier nur drei Meldungen für euch. Auf der B51 bei Maasholder Richtung Bitburg dürft ihr 100 fahren. Auf der A1 bei Rievenich, da steht ein Abstandsmesser. Und auf der B50 auf der Höhe Kommen Richtung Longkamp, da dürft ihr 100 fahren. Es gab aber auch schon ein paar Kommentare von Lkw-Fahrern, die meinten, dass für Lkws da eine niedrigere Geschwindigkeitsbegrenzung gilt. Also da bitte unbedingt auf die Verkehrsschilder achten. Und wenn ihr noch einen Blitzer gesehen habt, dann meldet euch gerne über die 0651 462 884 und die 0.
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4: An der Börse klettert der DAX heute beinahe unaufhaltsam. Am Nachmittag liegt der DAX bei 25.028 Punkten. Das sind stattliche 2,6% mehr als gestern. Die Anleger sind einmal mehr sehr zuversichtlich, dass der Konflikt der USA mit dem Iran bald mit einem Abkommen beigelegt wird. Auch die Rohölpreise an den internationalen Märkten sind deutlich gefallen. Die großen Gewinner im DAX sind bisher MTU Aero, Continental und BMW. Auch Daimler Truck kann trotz schwacher Quartalsbilanz um 1,5% bisher zulegen. Stärker eingebüßt haben indessen RWE, Infineon und BASF. Der Euro ist am Nachmittag auf einen $1,1775 gestiegen. Aus Frankfurt, Klaus Bente.
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1: 6. Mai 1985. Alina Sügeler kommt in Witten im Ruhrgebiet zur Welt. Alina ist schon sehr früh musikalisch. Als Kind singt sie im katholischen Kirchenchor der Gemeinde, nimmt Klavier- und Querflötenunterricht. Als Jugendliche nimmt sie an den Wettbewerben von Jugendmusizier teil und gründet schließlich mit ihrem Schulfreund Julian die erste eigene Band. Zuerst heißen sie Lina Rockt. Sie spielen viele Konzerte, gewinnen Bandwettbewerbe und machen sich nach und nach auch über die Region hinaus einen Namen. Um diesen eben dann wieder zu ändern. Zuerst in Frieda und dann ein letztes Mal in Frieda Gold. Als Frieda Gold gehen sie den Weg, den schon viele Bands wie Revolverheld oder Wir sind Helden vor ihnen gegangen sind. Erst nach Hamburg zum sogenannten Popkurs, ein 6-wöchiger Workshop für angehende Musiker. Und dann nach Mannheim ins Umfeld der Popakademie in den Bandpool, ein Förderprogramm der Popakademie für junge, aufstrebende Bands. Dort lernt man die wichtigen Leute kennen, die mit den Kontakten zu den großen Labels. Trotzdem schaffen es natürlich nur wenige der Bands, die diesen Weg anfangen, tatsächlich berühmt zu werden. Aber Frieda Gold schaffen es. 2010 kommt der Durchbruch mit dem ersten Album Juwel und darauf ist auch dieser Song. 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
1: Ich bin Thomas Bleskin. In 12 Bundesländern laufen Durchsuchungen bei mutmaßlichen Rechtsextremisten. Ausgenommen sind Baden-Württemberg, Thüringen, Hamburg und Bremen. Der Generalbundesanwalt in Karlsruhe wirft 36 Personen, die Bildung oder Mitgliedschaft in den kriminellen Vereinigungen Jung und Stark und Deutsche Jugend voran vor.
2: Die 36 Beschuldigten sollen führende Mitglieder der jungen rechten Gruppen sein, der jüngste 16 Jahre alt. Gegen einige von ihnen wird auch wegen gefährlicher Körperverletzung ermittelt. Die mutmaßlich rechtsextremen Gruppen haben sich seit Mitte 2024 gebildet. Sie vernetzen sich über soziale Medien und treffen sich regelmäßig. Dabei rufen sie auch angeblich zu Gewalttaten gegen politische Gegner auf. Insbesondere fallen die Gruppen durch Störaktionen und Angriffe auf Mitglieder der linken Szene auf und auf Vielfalt-Events wie den Christopher Street Day. Ronny Tochau, Nachrichtenredaktion.
1: Rund 2,8 Millionen junge Erwachsene zwischen 20 und 34 haben in Deutschland keinen Berufsabschluss. Das geht aus dem jährlichen Berufsbildungsbericht hervor. Die sogenannte Ungelerntenquote in dieser Altersgruppe lag demnach 2024 bei knapp 19%, ein leichter Rückgang im Vergleich zum Vorjahr. Es handelt sich dabei um Erwerbsfähige, die weder eine Berufsausbildung noch einen Hochschulabschluss haben. Tausende Zollbeamte kontrollieren seit dem Morgen Paketzustellerfirmen im ganzen Bundesgebiet. Nach Angaben des Hauptzollamts Köln werden Verteilzentren verschiedener großer Dienstleister geprüft.
3: Kontrolliert werden vor allem Fahrer. Deshalb rückten die Zollfahnder bereits im Morgengrauen aus, um sie persönlich anzutreffen. Denn viele Zusteller, so der Verdacht, werden um ihren Mindestlohn gebracht, weil Pausen, Wartezeiten oder Leerfahrten nicht erfasst werden. Wenn bestimmte Stunden aber nicht bezahlt werden, haben die Fahrer von ihrem Mindestlohn in Höhe von 13,90 Euro pro Stunde auf dem Papier schlichtweg nichts, wenn der überhaupt gezahlt wird. Auch die Geschäfts- und Buchhaltungsunterlagen der Firmen sollen deshalb kontrolliert werden. Diana Kramer, Nachrichtenredaktion.
1: Das von Hantavirus-Fällen betroffene Kreuzfahrtschiff darf einen Hafen auf den Kanarischen Inseln ansteuern. Das teilte das spanische Gesundheitsministerium in Madrid mit. Die Entscheidung sei in Abstimmung mit der Weltgesundheitsorganisation und der EU getroffen worden. Bislang sind 3 Passagiere gestorben, ein älteres niederländisches Ehepaar und eine Frau aus Deutschland. Die WHO geht von insgesamt 7 Erkrankungsfällen aus.
0: Und jetzt noch mehr Informationen aus unserer Region.
4: Ich bin Viktoria Klauk. Der geplante Neubau einer Grundschule in Salmtal lässt weiter auf sich warten und sorgt für Frust bei Eltern und Lehrern. Laut der Verbandsgemeinde Wittlichland und des SWR verzögern vor allem langwierige Genehmigungsverfahren den Bau. Schon seit Jahren fehlen Klassenräume, Kinder werden teils in Ausweichgebäuden unterrichtet. Kritisiert wird vor allem, dass sich Abstimmungen mit Behörden immer wieder hinziehen und Planungen angepasst werden mussten. Ein konkreter Termin für den Baubeginn steht weiterhin nicht fest.
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5: Den ganzen Tag über haben wir ja heute schon diese dicke Wolkensuppe am Himmel. Und die bleibt auch den ganzen Abend über noch bestehen. Heute Abend kommen dann auch noch mal ein paar Regenschauer dazu. Und ab morgen wird es dann wieder ein bisschen wärmer. Bis zu 15 Grad bekommen wir da. Es bleibt aber den ganzen Tag bewölkt. Dafür aber dann kein Regen mehr.
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5: Es ist noch relativ entspannt hier bei uns auf den Straßen. Auf der Bitburger Straße, da fängt sich schon so ein bisschen an zu stauen. Da braucht ihr aber gerade nicht mehr als 5 Minuten. Also da ist noch alles entspannt. Ansonsten ist auch alles frei hier bei uns in der City. Also kommt gut und sicher an euer Ziel.
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5: Bei den Blitzern ist es gerade auch noch sehr entspannt. Wir haben gerade nur eine Blitzermeldung und zwar auf der L143 bei Gusterath. Da werdet ihr geblitzt, wenn ihr schneller als 70 fahrt. Wenn ihr noch was gesehen habt, dann ruft doch gerne an über die 0651 462 884 und die 0.
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5: Hallo um kurz nach drei, liebe Trierer. Ich bin Leonie und begleite euch heute durch diesen Nachmittag. Und wir fangen heute an mit unserer Vorstellung unseres Firmenlaufteams, weil wir als Antenne Trier sind natürlich auch wieder dabei. Und heute stellen wir unseren ersten Kandidaten unseres Teams vor. Jetzt habe ich aber erstmal ein bisschen Musik für euch. Lady Gaga mit Hold My Hand und ABC The Look of Love macht jetzt den Anfang.
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0: In genau einer Woche heißt es an der SWT Arena wieder: Laufschuhe schnüren und los. Der Firmenlauf steht vor der Tür und auch wir von der Antenne Trier haben natürlich wieder ein Team aufgestellt. Neben Teamkapitänin Dori gibt es 5 weitere Laufbegeisterte, die an den Start gehen werden und die stellen wir euch jetzt einen nach dem anderen mal vor. Los geht's heute mit Antenne Trier Moderator Leo. Er verrät Dori heute, was er am Laufen mag und was seine Ziele für die nächsten Wochen sind.
1: Leo, unser Team bestand ja am Anfang erstmal nur aus uns beiden, ne? Jetzt haben wir ein paar Teammitglieder dazu gewonnen. Aber ich möchte natürlich auch von dir jetzt wissen, wie sieht deine bisherige Lauferfahrung aus? Erzähl doch einfach mal ein bisschen.
2: Also Lauferfahrung habe ich seit einigen Jahren. Vorbereitung fange ich jetzt bald mit an, also spätestens morgen. Ja, ich laufe seit Jahren privat einfach schon gerne, so ganz für mich alleine. Die letzten Jahre bin ich so ziemlich immer die gleiche Strecke gelaufen, noch damals in Karlsruhe. Und die ist so etwa 10 Kilometer lang. Hab dann später angefangen, bei so offiziellen Läufen auch mitzumachen. Also Ende 24 war mein erster Lauf, ein 15 Kilometer Lauf. Der hat mir richtig viel Spaß gemacht und da habe ich dann auch gemerkt, okay, da will ich dranbleiben, da will ich weitermachen. Letztes Jahr bin ich dann 2 Halbmarathons gelaufen.
1: Okay, also du bist auf jeden Fall fit, würde ich sagen. Ich habe ja in der Leistungsdiagnostik gelernt, man ist entweder ein Benziner oder ein Dieselmotor. Ich glaube, du bist auch eher so ein Dieselmotor, oder? So lange Strecken, entspannt laufen, ist so deins, oder?
2: Ja, Geschwindigkeit ist, glaube ich, nicht so ganz mein Ding. Ja, die Distanz ist für mich die Herausforderung immer, ja.
1: Und wie sieht es jetzt bei dir aus mit den 5,3 Kilometern? Also ich meine, das ist ja vergleichsweise ziemlich kurz. Gibt es da für dich ein Ziel? Willst du dann da doch ein bisschen durchpowern, schnellere Zeit laufen oder geht es dir da auch eher um den Spaß?
2: Erstmal steht für mich so der Spaß und auch so der Wiedereinstieg im Vordergrund. Also da habe ich richtig Bock drauf und ja, die Zeit, mal gucken. Also ich bin jemand, der relativ langsam und ruhig immer startet. Am Ende des Laufs sehe ich dann viele bekannte Gesichter wieder, die mich vorher überholt haben.
1: Ja, also deine Stärke ist wahrscheinlich das Konstante dann, schätze ich mal. Aber ich glaube, da sind wir schon ein bisschen besser auf einem Level als die anderen zum Teil. Die hier werden uns davonlaufen. Wir joggen dann gemütlich los. Was würdest du sagen, ist so das, womit du dich am liebsten belohnst nach so einem Lauf?
2: Also ich versuche zumindest auf meine Ernährung zu achten, während ich trainiere. Danach also vielleicht mal wieder ein bisschen Schokolade, ein bisschen Pudding. So,
1: hey, das habe ich heute schon mal gehört.
0: Ja, so ein bisschen Seelenfutter, das muss ja auch mal sein, oder? Einen haben wir also schon mal. Morgen kommt Teilnehmer 2 unseres Antenne Trier Firmenlaufteams.
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1: Mit Viktoria Klauk einen schönen Mittwoch zusammen. Der geplante Neubau einer Grundschule in Salmtal lässt weiter auf sich warten und sorgt für Frust bei Eltern und Lehrern. Laut der Verbandsgemeinde Wittlichland und des SWR verzögern vor allem langwierige Genehmigungsverfahren den Bau. Schon seit Jahren fehlen Klassenräume, Kinder werden teils in Ausweichgebäuden unterrichtet. Kritisiert wird vor allem, dass sich Abstimmungen mit Behörden immer wieder hinziehen und Planungen angepasst werden mussten. Ein konkreter Termin für den Baubeginn steht weiterhin nicht fest. Das Kulturspektrum im Palais Walderdorf in Trier startet mit einem neuen Programm in die Saison. Nach Angaben der Trierer Theater- und Filmschule gibt es von Mai bis Oktober Veranstaltungen wie Open Stages, Theateraufführungen und kreative Kurse. Künstler aus der Region können dort ihre Projekte präsentieren und sich vernetzen. Gleichzeitig läuft bereits die Ausschreibung für neue Projekte in den Jahren 2027 und 2028. Interessierte können sich noch bis Mitte Juli mit eigenen Ideen bewerben. Deutschland und Luxemburg wollen ihre Zusammenarbeit bei der Grenzsicherheit weiter ausbauen. Wie die Bundespolizei Trier mitteilt, wurde dazu gestern eine Kooperationsvereinbarung für gemeinsame Streifen unterzeichnet. Künftig sollen deutsch-luxemburgische Polizeiteams regelmäßig in den Grenzgebieten unterwegs sein. Ziel ist es, grenzüberschreitende Kriminalität und Terrorismus effektiver zu bekämpfen und das Sicherheitsgefühl der Bevölkerung zu stärken. Der Verein Palais e.V. feiert in Trier sein 50-jähriges Bestehen mit einem Tag der offenen Türen. Nach Angaben des Vereins sind am Samstag Besucher an mehreren Standorten eingeladen, Einblicke in die Arbeit zu bekommen. Geboten werden Mitmachaktionen, Gespräche und ein vielfältiges Programm für alle Altersgruppen. Die Veranstaltung soll die Entwicklung der Einrichtung zeigen und zugleich einen Blick in die Zukunft ermöglichen. Eine Anmeldung ist nicht erforderlich, Interessierte können den ganzen Tag über vorbeikommen.

0: Und das Beste kommt zum Schluss. Bei einem Benefizkonzert in Kordel sind 4.500 Euro für soziale Projekte gesammelt worden. Laut der bischöflichen Pressestelle Trier kommt das Geld Projekten in Peru und den sozialen Friedensdiensten im Ausland zugute. Rund 150 Gäste besuchten das Konzert im Bürgerhaus. Ein Höhepunkt war eine Live-Schaltung zu einer Freiwilligen in Peru, die von ihrer Arbeit berichtete. Die Spenden werden nun für Hilfsprojekte und internationale Freiwilligenarbeit eingesetzt.
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2: Die dicke Wolkensuppe, die wir den ganzen Tag schon haben, die bleibt auch heute den ganzen Abend über noch bestehen. Dazu können einzelne Schauer kommen, also dementsprechend vielleicht mal einen Regenschirm mitnehmen, wenn ihr nochmal rausgeht. Und morgen werden es 9 bis 15 Grad, die Wolken bleiben auch bestehen und gegen Abend kann dann sogar mal ein bisschen die Sonne rausgucken. Also vielleicht können wir da nochmal ein paar Sonnenstunden erhaschen.
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2: Es ist noch relativ entspannt hier bei uns auf den Straßen. Auf der Bitburger Straße, da fängt sich schon so ein bisschen an zu stauen. Da braucht ihr aber gerade nicht mehr als 5 Minuten. Also da ist noch alles entspannt. Ansonsten ist auch alles frei hier bei uns in der City. Also kommt gut und sicher an euer Ziel.
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2: Bei den Blitzern ist es gerade auch noch sehr entspannt. Wir haben gerade nur eine Blitzermeldung und zwar auf der L143 bei Gusterath. Da werdet ihr geblitzt, wenn ihr schneller als 70 fahrt. Wenn ihr noch was gesehen habt, dann ruft doch gerne an über die 0651 462 884 und die 0.
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0: Tanken bleibt teuer und seit April gibt es eine neue Preisregel. Tankstellen dürfen die Preise nur noch einmal am Tag erhöhen, nämlich um 12 Uhr mittags. Klingt erstmal übersichtlicher, aber spart man dadurch wirklich Geld? Das klären wir jetzt.
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0: Unser Kollege Marco hat den Überblick. Was heißt die neue Regel konkret für Autofahrer?
2: Seit dem 1. April 2026 dürfen Tankstellen in Deutschland die Spritpreise nur noch einmal täglich erhöhen, und zwar um 12 Uhr. Senkungen sind weiterhin jederzeit möglich. Das verändert den besten Tankzeitpunkt deutlich. Früher war oft der Abend besonders günstig, jetzt verschiebt sich das eher in Richtung Vormittag. Der ADAC sagt, besonders kurz vor 12 kann tanken günstiger sein, weil dann eben die große Preiserhöhung kommt. Ganz wichtig, das heißt nicht, dass der Sprit insgesamt billiger wird. Im Gegenteil, der ADAC kritisiert, dass die neuen Regeln bislang eher nicht zu sinkenden Preisen geführt haben.
0: Was ist also der beste Spartipp im Alltag?
2: Nicht erst tanken, wenn die Reserveleuchte angeht. Wer planen kann, hat eben mehr Spielraum. Also Preise per App vergleichen, möglichst vormittags schauen und nicht direkt an der Autobahn tanken. Autobahntankstellen sind in der Regel deutlich teurer als Tankstellen innerorts. Wer vor einer längeren Fahrt noch im Stadtgebiet tankt, kann eben oft mehr sparen als nur durch die Uhrzeit. Und natürlich gilt weiter vorausschauend fahren, Reifendruck prüfen, unnötiges Gewicht aus dem Auto nehmen. Der billigste Liter ist immer noch der, den man eben gar nicht erst verbraucht.
0: Danke Marco. Morgen geht's um Strom vom Balkon. Wir klären, ob sich ein Balkonkraftwerk 2026 wirklich lohnt.
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1: Ich bin Thomas Pleskin. Bundeskanzler Friedrich Merz bewertet den Tankrabatt zur Entlastung der Autofahrer verhalten. Im ZDF sagte er, die Maßnahme funktioniere so leidlich, da die Preisnachlässe an den Tankstellen unterschiedlich ausfielen und der Markt insgesamt sehr beweglich sei. Mit Blick auf die Lage an den Energiemärkten und mögliche Folgen des Iran-Konflikts erklärte Merz außerdem, die Bundesregierung beobachte die Entwicklungen genau und sei auf verschiedene Szenarien vorbereitet. Russland hat nach ukrainischer Darstellung die einseitig von Kiew angeordnete Feuerpause ignoriert. Aktuell stelle man fest, dass die russische Seite die Waffenruhe gebrochen hat, schrieb der ukrainische Präsident Volodymyr Zelensky in sozialen Netzwerken.
2: Am Abend soll auf Grundlage von Berichten der Armee und des Militärgeheimdienstes über das weitere Vorgehen entschieden werden, kündigte Zelensky an. Seit der Nacht läuft eine Waffenruhe, die Kiew einseitig auf unbestimmte Zeit ausgerufen hat. Die Ukraine werde spiegelbildlich reagieren, wenn die russische Seite sich nicht daran halten solle, hatte Zelensky gesagt. Moskau hatte zuvor eine Waffenruhe für Freitag und Samstag angeordnet, wenn in Russland an den sowjetischen Sieg im Zweiten Weltkrieg erinnert wird. Katharina Schröder, Moskau.
1: In 12 Bundesländern laufen Durchsuchungen bei mutmaßlichen Rechtsextremisten. Ausgenommen sind Baden-Württemberg, Thüringen, Hamburg und Bremen. Der Generalbundesanwalt in Karlsruhe wirft 36 Personen die Bildung oder Mitgliedschaft in den kriminellen Vereinigungen Jung und Stark und Deutsche Jugend voran vor.
3: Die 36 Beschuldigten sollen führende Mitglieder der jungen rechten Gruppen sein. Der jüngste 16 Jahre alt. Gegen einige von ihnen wird auch wegen gefährlicher Körperverletzung ermittelt. Die mutmaßlich rechtsextremen Gruppen haben sich seit Mitte 2024 gebildet. Sie vernetzen sich über soziale Medien und treffen sich regelmäßig. Dabei rufen sie auch angeblich zu Gewalttaten gegen politische Gegner auf. Insbesondere fallen die Gruppen durch Störaktionen und Angriffe auf Mitglieder der linken Szene auf und auf Vielfalts-Events wie den Christopher Street Day. Ronny Tochau, Nachrichtenredaktion.
1: Die Bundesregierung hat das Übernahmeangebot der italienischen UniCredit für die Commerzbank scharf kritisiert. Vizeregierungssprecher Sebastian Hille nannte das Vorgehen völlig unangebracht und unfair. Man unterstütze die Eigenständigkeit der Commerzbank, die für Mittelstandsfinanzierung, Beschäftigung und den Finanzstandort Frankfurt wichtig sei.
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4: Ich bin Viktoria Klauk. Das Kulturspektrum im Palais Walderdorf in Trier startet mit einem neuen Programm in die Saison. Nach Angaben der Trierer Theater- und Filmschule gibt es von Mai bis Oktober Veranstaltungen wie Open Stages, Theateraufführungen und kreative Kurse. Künstler aus der Region können dort ihre Projekte präsentieren und sich vernetzen. Gleichzeitig läuft bereits die Ausschreibung für neue Projekte in den Jahren 2027 und 2028. Interessierte können sich noch bis Mitte Juli mit eigenen Ideen bewerben.
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5: Den ganzen Tag über haben wir ja heute schon diese dicke Wolkensuppe am Himmel. Und die bleibt auch den ganzen Abend über noch bestehen. Heute Abend kommen dann auch noch mal ein paar Regenschauer dazu. Und ab morgen wird es dann wieder ein bisschen wärmer. Bis zu 15 Grad bekommen wir da. Es bleibt aber den ganzen Tag bewölkt. Dafür aber dann kein Regen mehr.
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5: Es ist noch relativ entspannt hier bei uns auf den Straßen. Auf der Bitburger Straße, da fängt sich schon so ein bisschen an zu stauen. Da braucht ihr aber gerade nicht mehr als 5 Minuten. Also da ist noch alles entspannt. Ansonsten ist auch alles frei hier bei uns in der City. Also kommt gut und sicher an euer Ziel.
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5: Aktuell habe ich 4 Blitzermeldungen für euch und zwar 2 davon direkt auf der Domänenstraße. Einer steht kurz nach der Kreuzung zur Arnoldi-Straße, da ist 30 erlaubt und es ist ja immer noch die gleiche Straße. Auf Höhe der Kreuzung zur Schönbornstraße, da bitte auch nicht schneller als 30 fahren. Dann haben wir weiterhin den Blitzer auf der L143, da bei Gusterath-Bütschen nicht schneller als 70 fahren. Und auf der Wasserbilliger Straße, da ist auch 30 erlaubt, also bitte da auch Fuß vom Gas. Wenn ihr noch was gesehen habt, dann gebt mir das doch gerne durch über die 06 51 462 88.
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5: Einen schönen Mittwoch, liebe Trierer. Hier ist die Antenne Trier mit mir, Leonie, und ich begleite euch heute durch diesen Nachmittag. Und wir starten jetzt rein in diese neue Stunde mit richtig, richtig guter Musik. Britney Spears mit One More Time spiele ich euch jetzt. Also jetzt bitte schön ausrasten und mittanzen.
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1: Wenn ihr mal eine Emo-Phase hattet oder noch drin steckt, dann ab mit euch in den Mergener Hof. Dort spielen heute Abend die Band Black Doldrums. Ihre Musik geht in die Post-Punk-Gothic-Richtung und hinterlässt einen bleibenden Eindruck. Um 20.15 Uhr geht's los und Tickets gibt's bei Ticket Regional und an der Touristinformation. Falls ihr doch lieber ein bisschen mehr Action wollt, dann führt euch der Gladiator Valerius durch das Amphitheater. Dort musste er vor rund 1800 Jahren um sein Leben kämpfen und erzählt euch davon. Die Erlebnisführung startet um 18 Uhr und Tickets gibt's noch bei Ticket Regional. Unterhalten werdet ihr mit Sicherheit auch in der Europäischen Kunstakademie. Dort steht das Stück Victory im Sonnengruß an. Das Schauspiel erzählt spannend von KI und deren Einfluss auf Selbstbestimmung und Freiheit. Los geht's um 19.30 Uhr und Karten gibt's online beim Theater oder an der Theaterkasse.
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3: Mit Viktoria Klauk einen schönen Mittwoch zusammen. Der geplante Neubau einer Grundschule in Salmtal lässt weiter auf sich warten und sorgt für Frust bei Eltern und Lehrern. Laut der Verbandsgemeinde Wittlichland und des SWR verzögern vor allem langwierige Genehmigungsverfahren den Bau. Schon seit Jahren fehlen Klassenräume, Kinder werden teils in Ausweichgebäuden unterrichtet. Kritisiert wird vor allem, dass sich Abstimmungen mit Behörden immer wieder hinziehen und Planungen angepasst werden mussten. Ein konkreter Termin für den Baubeginn steht weiterhin nicht fest. Das Kulturspektrum im Palais Walderdorf in Trier startet mit einem neuen Programm in die Saison. Nach Angaben der Trierer

0: Theater- und Filmschule gibt es von Mai bis Oktober Veranstaltungen wie Open Stages, Theateraufführungen und kreative Kurse. Künstler aus der Region können dort ihre Projekte präsentieren und sich vernetzen. Gleichzeitig läuft bereits die Ausschreibung für neue Projekte in den Jahren 2027 und 2028. Interessierte können sich noch bis Mitte Juli mit eigenen Ideen bewerben. Deutschland und Luxemburg wollen ihre Zusammenarbeit bei der Grenzsicherheit weiter ausbauen. Wie die Bundespolizei Trier mitteilt, wurde dazu gestern eine Kooperationsvereinbarung für gemeinsame Streifen unterzeichnet. Künftig sollen deutsch-luxemburgische Polizeiteams regelmäßig in den Grenzgebieten unterwegs sein. Ziel ist es, grenzüberschreitende Kriminalität und Terrorismus effektiver zu bekämpfen und das Sicherheitsgefühl der Bevölkerung zu stärken. Der Verein Palais e.V. feiert in Trier sein 50-jähriges Bestehen mit einem Tag der offenen Türen. Nach Angaben des Vereins sind am Samstag Besucher an mehreren Standorten eingeladen, Einblicke in die Arbeit zu bekommen. Geboten werden Mitmachaktionen, Gespräche und ein vielfältiges Programm für alle Altersgruppen. Die Veranstaltung soll die Entwicklung der Einrichtung zeigen und zugleich einen Blick in die Zukunft ermöglichen. Eine Anmeldung ist nicht erforderlich, Interessierte können den ganzen Tag über vorbeikommen. Und das Beste kommt zum Schluss. Bei einem Benefizkonzert in Kordel sind 4.500 Euro für soziale Projekte gesammelt worden. Laut der bischöflichen Pressestelle Trier kommt das Geld Projekten in Peru und den sozialen Friedensdiensten im Ausland zugute. Rund 150 Gäste besuchten das Konzert im Bürgerhaus. Ein Höhepunkt war eine Live-Schaltung zu einer Freiwilligen in Peru, die von ihrer Arbeit berichtete. Die Spenden werden nun für Hilfsprojekte und internationale Freiwilligenarbeit eingesetzt.
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2: Die dicke Wolkensuppe, die wir den ganzen Tag schon haben, die bleibt auch heute den ganzen Abend über noch bestehen. Dazu können einzelne Schauer kommen, also dementsprechend vielleicht mal einen Regenschirm mitnehmen, wenn ihr nochmal rausgeht. Und morgen werden es 9 bis 15 Grad, die Wolken bleiben auch bestehen und gegen Abend kann dann sogar mal ein bisschen die Sonne rausgucken. Also vielleicht können wir da nochmal ein paar Sonnenstunden erhaschen.
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2: Ja, so langsam füllen sich die Straßen hier bei uns in Trier um die Umgebung. Wie immer um diese Uhrzeiten haben wir natürlich unsere beiden Sorgenkinder am Start. Die A64 in Richtung Trierweiler, da braucht ihr momentan 6 Minuten länger. Und die Bitburger Straße stadteinwärts, da sind es gerade 10 Minuten. Dann haben wir noch einen Stau auf der Luxemburger Straße in Richtung Aachener Straße. Wenn ihr da Richtung Römerbrücke abbiegt, da sind es gerade 6 Minuten. In der anderen Richtung sind es 5 Minuten länger. Dann haben wir am Granufer noch einen Stau, der löst sich so langsam auf, aber da sind es immer noch 5 Minuten. Und auf der Löbstraße in Richtung Verteilerring, da sind es gerade auch noch 5 Minuten länger. Ansonsten habe ich gerade keine Meldung mehr für euch. Kommt gut und sicher an euer Ziel.
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2: Aktuell habe ich 4 Blitzermeldungen für euch und zwar 2 davon direkt auf der Domänenstraße. Einer steht kurz nach der Kreuzung zur Arnoldi-Straße, da ist 30 erlaubt und es ist ja immer noch die gleiche Straße. Auf Höhe der Kreuzung zur Schönbornstraße, da bitte auch nicht schneller als 30 fahren. Dann haben wir weiterhin den Blitzer auf der L143, da bei Gusterath bitte nicht schneller als 70 fahren. Und auf der Wasserbilliger Straße, da ist auch 30 erlaubt, also bitte da auch Fuß vom Gas. Wenn ihr noch was gesehen habt, dann gebt mir das doch gerne durch über die 065. 51 462 88.
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0: Am Freitag und Samstag dreht sich in Trier alles um die Zukunft. Die Future steht an und zwar schon zum 15. Mal. Zu diesem Jubiläum wurde die Ausbildungsmesse noch größer gestaltet als bisher. Katharina Ames ist Berufsberaterin bei der Agentur für Arbeit Trier und erzählt uns, was Besucherinnen und Besucher im Messepark erwartet.
1: Dieses Jahr haben wir 114 Aussteller, das heißt ein sehr großes Angebot. Wir machen einen Bewerbungsmappencheck und üben Vorstellungsgespräche. Ihr könnt bei uns ein kostenloses professionelles Bewerbungsfotoshooting machen, inklusive Styling. Wir haben die Anerkennungsberatung vor Ort, das heißt, wenn ausländische Schulabschlüsse vorliegen, könnt ihr das direkt vor Ort klären, euch beraten lassen. Wir haben VR-Brillen, wo ihr Berufe live erleben könnt. Berufe live, Aktionsflächen, das heißt, ihr könnt aktiv mitmachen, insbesondere im Bereich MINT-Berufe und Handwerk und natürlich die Berufs- und Studienberatung vor Ort.
0: Viele Betriebe bringen auch ihre Azubis zur Messe mit, sodass ihr direkt eure Fragen stellen könnt und euch natürlich auch austauschen könnt. Aber nicht nur für die Jugendliche ist die Future eine tolle Gelegenheit, sagt Bereichsleiter Mike Lorke.
2: Gerade kleinere und mittelständische Betriebe profitieren enorm, weil sie hier Sichtbarkeit bekommen und ihre individuellen Stärken zeigen können. Ein wesentlicher Erfolgsfaktor ist die enge Zusammenarbeit der Partner, der Agentur für Arbeit, der Stadt Trier, des Landkreises Trier-Saarburg und der regionalen Jobcenter. Jeder bringt seine eigene Perspektive und seine Zielgruppe mit ein. Dadurch entsteht ein umfassendes, abgestimmtes Angebot, das sowohl für Jugendliche als auch für die Aussteller einen echten Mehrwert bietet.
0: Ja, vor allem in Zeiten des Fachkräftemangels ist diese Zusammenarbeit natürlich enorm wichtig.
2: Diese Kooperation hat auch eine starke Signalwirkung für die Region. Wir zeigen gemeinsam Verantwortung für die Fachkräftesicherung und treten geschlossen auf. Das schafft Vertrauen und stärkt den Ausbildungsmarkt nachhaltig.
0: Ja, das wollen wir doch hoffen. Was ihr vor dem Besuch der Future Ende der Woche noch wissen müsst und welche weiteren Angebote die Agentur für Arbeit Trier für euch auf Lager hat, das hören wir gleich noch von Berufsberaterin Katharina Ames. Also bleibt auf jeden Fall dran.
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1: Ich bin Thomas Bleskin. Ein Jahr nach Amtsantritt hat Bundeskanzler Friedrich Merz für eine Fortsetzung der schwarz-roten Koalition bis 2029 geworben. In einer Kabinettssitzung betonte er die gemeinsame staatspolitische Verantwortung und sprach sich für mehr Vertrauen und Optimismus aus.
2: Klare Worte des Kanzlers zum Jahrestag. Es gibt zu dieser Koalition keine Alternative. Othon Merz heute hier in Berlin. Allen Schwierigkeiten zum Trotz, die Union und SPD hatten und auch immer noch haben. Aber beide seien staatspolitisch in der Verantwortung, den Erfolg zu suchen. Und auch wenn der Kanzler sich wünscht, dass die Koalition bis zum Ende der Wahlperiode 2029 hält, die Mehrheit der Deutschen glaubt das offenbar nicht. 55% erwarten einen vorzeitigen Bruch der Koalition. Das haben die Meinungsforscher von YouGov so ermittelt. Thomas Thonfeld, Berlin.
1: US-Präsident Donald Trump hat ein mögliches Ende des Konflikts mit dem Iran in Aussicht gestellt, zugleich aber neue militärische Drohungen formuliert. Voraussetzung sei, dass Teheran Vereinbarungen einhalte, andernfalls könnten die Angriffe deutlich ausgeweitet werden. Zugleich setzte Trump den US-Einsatz zur Sicherung der Schifffahrt in der Straße von Hormuz vorübergehend aus, um Verhandlungen zu ermöglichen. Aus Washington heißt es, es gebe Fortschritte. Russland hat nach ukrainischer Darstellung die einseitig von Kiew angeordnete Feuerpause ignoriert. Aktuell stelle man fest, dass die russische Seite die Waffenruhe gebrochen hat, schrieb der ukrainische Präsident Wladimir Selenskyj in sozialen Netzwerken.
3: Am Abend soll auf Grundlage von Berichten der Armee und des Militärgeheimdienstes über das weitere Vorgehen entschieden werden, kündigte Selenskyj an. Seit der Nacht läuft eine Waffenruhe, die Kiew einseitig auf unbestimmte Zeit ausgerufen hat. Die Ukraine werde spiegelbildlich reagieren, wenn die russische Seite sich nicht daran halten solle, hatte Selenskyj gesagt. Moskau hatte zuvor eine Waffenruhe für Freitag und Samstag angeordnet, wenn in Russland an den sowjetischen Sieg im Zweiten Weltkrieg erinnert wird. Katharina Schröder, Moskau.
1: Eine Kontaktperson eines bestätigten Hantavirus-Falls auf dem Kreuzfahrtschiff Hondius soll in Düsseldorf medizinisch untersucht werden. Nach Angaben des Universitätsklinikums Düsseldorf handelt es sich um eine asymptomatische Kontaktperson, die vorsorglich, klinisch und infektiologisch abgeklärt werde. Eine Infektion gelte derzeit als unwahrscheinlich.
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4: Ich bin Viktoria Klauk. Der geplante Neubau einer Grundschule in Salmtal lässt weiter auf sich warten und sorgt für Frust bei Eltern und Lehrern. Laut der Verbandsgemeinde Wittlichland und des SWR verzögern vor allem langwierige Genehmigungsverfahren den Bau. Schon seit Jahren fehlen Klassenräume, Kinder werden teils in Ausweichgebäuden unterrichtet. Kritisiert wird vor allem, dass sich Abstimmungen mit Behörden immer wieder hinziehen und Planungen angepasst werden mussten. Ein konkreter Termin für den Baubeginn steht weiterhin nicht fest.
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5: Den ganzen Tag über haben wir ja heute schon diese dicke Wolkensuppe am Himmel. Und die bleibt auch den ganzen Abend über noch bestehen. Heute Abend kommen dann auch noch mal ein paar Regenschauer dazu. Und ab morgen wird es dann wieder ein bisschen wärmer. Bis zu 15 Grad bekommen wir da. Es bleibt aber den ganzen Tag bewölkt. Dafür aber dann kein Regen mehr.
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5: Es ist noch relativ entspannt hier bei uns auf den Straßen. Auf der Bitburger Straße, da fängt sich schon so ein bisschen an zu stauen. Da braucht ihr aber gerade nicht mehr als 5 Minuten. Also da ist noch alles entspannt. Ansonsten ist auch alles frei hier bei uns in der City. Also kommt gut und sicher an euer Ziel.
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5: Aktuell habe ich 4 Blitzermeldungen für euch und zwar 2 davon direkt auf der Domänenstraße. Einer steht kurz nach der Kreuzung zur Arnoldi-Straße, da ist 30 erlaubt und es ist ja immer noch die gleiche Straße. Auf Höhe der Kreuzung zur Schönbornstraße, da bitte auch nicht schneller als 30 fahren. Dann haben wir weiterhin den Blitzer auf der L143, da bei Gusterath bitte nicht schneller als 70 fahren. Und auf der Wasserbilliger Straße, da ist auch 30 erlaubt, also bitte da auch Fuß vom Gas. Wenn ihr noch was gesehen habt, dann gebt mir das doch gerne durch über die 06 51 462 88.
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5: Einen schönen Abend, liebe Trierer. Einige von euch sind ja wahrscheinlich schon auf dem Weg in den wohlverdienten Feierabend. Und wir suchen jetzt nicht gemeinsam nach dem Feierabend, sondern nach einem echten Helden, zusammen mit Bonnie Tyler. Holding out for a hero.
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0: Bei der Future-Ausbildungsmesse im Trierer Messepark stellen sich diese Woche mehr als 100 regionale Unternehmen vor. Mit Berufs- und Studienberatung, Bewerbungsunterlagencheck, Fotoshooting und vielem mehr. Berufsberaterin Katharina Armes verrät uns jetzt, wie ihr euch schon mal auf den Besuch vorbereiten könnt.
1: Also am besten ist, wenn ihr euch vorher schon mal auf unserer Webseite auf www.future-ausbildung.de das Ausstellerverzeichnis schon mal anschaut. Ansonsten Unterlagen vorbereiten, Lebenslauf vielleicht schon mal fertig haben und zu dem Tag mitbringen. Zeigt euch, wie ihr seid, präsentiert euch, zeigt Interesse, geht mutig auf die Aussteller zu und macht euch Notizen, vielleicht noch einen Zettel mitnehmen, einen Stift mitnehmen, dass ihr euch die Ansprechpartner, mit denen ihr gesprochen habt, auch notieren könnt. Und ich glaube, dann seid ihr sehr gut vorbereitet.
0: Ja, top. Los geht's also am Freitag von 14 bis 17 Uhr und Samstag von 10 bis 14 Uhr. Die Teilnahme ist kostenlos und unverbindlich. Auch unabhängig von der Future-Messe bietet die Agentur für Arbeit natürlich Beratungen an. Mit welchen Anliegen kommen denn Jugendlichen zu Ihnen, Frau Armes?
1: Was öfters vorkommt, ist so dieses prinzipiell, ich weiß gar nicht, was ich machen soll. Ich bin überfordert mit den ganzen Auswahlmöglichkeiten, die ich heutzutage habe. Und auch dieses, wie finde ich eine Ausbildung und wie treffe ich auch die Entscheidung? Das sind so die Fragen, die eigentlich am häufigsten vorkommen.
0: Auf jeden Fall verständlich. Bei den unzähligen Möglichkeiten kann einem das schon mal über den Kopf wachsen. Aber dafür ist die Berufsberatung ja auch da.
1: Grundsätzlich unterstützen wir junge Menschen, die an der Erstausbildung interessiert sind, bieten grundsätzlich Hilfestellung bei der beruflichen Orientierung. Das heißt, alle Fragen rund ums Thema, welche Ausbildung passt zu mir oder was kommt im Studium auf mich zu und auch helfen bei der Entscheidungsfindung, bei den Bewerbungsmappen. Aber auch wenn sich die Frage stellt, welche gesundheitlichen Anforderungen ist in der Ausbildung erforderlich, gibt es unterschiedliche Hilfen und wir betreuen auch Schulen in der Region, bieten dort regelmäßig Sprechzeiten an.
0: Und auch zum Thema Weiterbildung oder berufliche Veränderung hat die Arbeitsagentur das passende Angebot. Schaut doch einfach mal auf der Website vorbei und natürlich am Freitag und Samstag bei der diesjährigen Future-Ausbildungsmesse im Trierer Messepark.
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1: Mit Viktoria Klauk einen schönen Mittwoch zusammen. Der geplante Neubau einer Grundschule in Salmtal lässt weiter auf sich warten und sorgt für Frust bei Eltern und Lehrern. Laut der Verbandsgemeinde Wittlichland und des SWR verzögern vor allem langwierige Genehmigungsverfahren den Bau. Schon seit Jahren fehlen Klassenräume, Kinder werden teils in Ausweichgebäuden unterrichtet. Kritisiert wird vor allem, dass sich Abstimmungen mit Behörden immer wieder hinziehen und Planungen angepasst werden mussten. Ein konkreter Termin für den Baubeginn steht weiterhin nicht fest. Das Kulturspektrum im Palais Walderdorf in Trier startet mit einem neuen Programm in die Saison. Nach Angaben der Trierer Theater- und Filmschule gibt es von Mai bis Oktober Veranstaltungen wie Open Stages, Theateraufführungen und kreative Kurse. Künstler aus der Region können dort ihre Projekte präsentieren und sich vernetzen. Gleichzeitig läuft bereits die Ausschreibung für neue Projekte in den Jahren 2027 und 2028. Interessierte können sich noch bis Mitte Juli mit eigenen Ideen bewerben. Deutschland und Luxemburg wollen ihre Zusammenarbeit bei der Grenzsicherheit weiter ausbauen. Wie die Bundespolizei Trier mitteilt, wurde dazu gestern eine Kooperationsvereinbarung für gemeinsame Streifen unterzeichnet. Künftig sollen deutsch-luxemburgische Polizeiteams regelmäßig in den Grenzgebieten unterwegs sein. Ziel ist es, grenzüberschreitende Kriminalität und Terrorismus effektiver zu bekämpfen und das Sicherheitsgefühl der Bevölkerung zu stärken. Der Verein Palais e.V. feiert in Trier sein 50-jähriges Bestehen mit einem Tag der offenen Türen. Nach Angaben des Vereins sind am Samstag Besucher an mehreren Standorten eingeladen, Einblicke in die Arbeit zu bekommen. Geboten werden Mitmachaktionen, Gespräche und ein vielfältiges Programm für alle Altersgruppen. Die Veranstaltung soll die Entwicklung der Einrichtung zeigen und zugleich einen Blick in die Zukunft ermöglichen. Eine Anmeldung ist nicht erforderlich, Interessierte können den ganzen Tag über vorbeikommen. Und das Beste kommt zum Schluss. Bei einem Benefizkonzert in Kordel sind 4.500 Euro für soziale Projekte gesammelt worden. Laut der bischöflichen Pressestelle Trier kommt das Geld Projekten in Peru und den sozialen Friedensdiensten im Ausland zugute. Rund 150 Gäste besuchten das Konzert im Bürgerhaus. Ein Höhepunkt war eine Live-Schaltung zu einer Freiwilligen in Peru, die von ihrer Arbeit berichtete. Die Spenden werden nun für Hilfsprojekte und internationale Freiwilligenarbeit eingesetzt.
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2: Die dicke Wolkensuppe, die wir den ganzen Tag schon haben, die bleibt auch heute den ganzen Abend über noch bestehen. Dazu können einzelne Schauer kommen, also dementsprechend vielleicht mal einen Regenschirm mitnehmen, wenn ihr nochmal rausgeht. Und morgen werden es 9 bis 15 Grad, die Wolken bleiben auch bestehen und gegen Abend kann dann sogar mal ein bisschen die Sonne rausgucken. Also vielleicht können wir da nochmal ein paar Sonnenstunden erhaschen.
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2: Ja, so langsam merkt man den Feierabendverkehr hier bei uns in Trier. Die typischen Sorgenkinder, die sind natürlich auch wieder am Start. Bitburger Straße stadteinwärts, da braucht ihr gerade 13 Minuten länger und auf der A64 in Richtung Trierweiler sind es 5 Minuten. Dann haben wir immer noch einen Stau unten auf der Luxemburger Straße in Richtung Römerbrücke, da sind es gerade 7 Minuten länger. Ansonsten ist gerade aber alles frei. Kommt gut und sicher an euer Ziel.
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2: Aktuell habe ich 4 Blitzermeldungen für euch und zwar 2 davon direkt auf der Domänenstraße. Einer steht kurz nach der Kreuzung zur Arnoldi-Straße, da ist 30 erlaubt und es ist ja immer noch die gleiche Straße. Auf Höhe der Kreuzung zur Schönbornstraße, da bitte auch nicht schneller als 30 fahren. Dann haben wir weiterhin den Blitzer auf der L143, da bei Gusterath bitte nicht schneller als 70 fahren. Und auf der Wasserbilliger Straße, da ist auch 30 erlaubt, also bitte da auch Fuß vom Gas. Wenn ihr noch was gesehen habt, dann gebt mir das doch gerne durch über die 06 51 462 88.
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1: 6. Mai 1989. Queen steigen mit I Want It All neu in die Charts ein. Die Stimmung im Queen-Studio ist aufgewühlt. Freddie Mercury hat seinen Bandkollegen gerade die schwerste Nachricht seines Lebens anvertraut. Er ist HIV-positiv. Und doch entsteht genau jetzt einer der kraftvollsten Songs der Bandgeschichte. Brian May bringt eine der ersten Ideen ein. Er will ein Lied schreiben, das schreit, nicht bittet. Ein Song, der keine Kompromisse macht. I Want It All soll ein Song werden für alle, die nicht länger warten wollen. Für alle, die kämpfen. Für ihr Leben, für ihre Rechte, für ihre Liebe. Schon beim ersten Akkord spürt man, dass hier kein Platz für Zweifel ist. Freddie singt mit einer Dringlichkeit, die alles überstrahlt. Es geht nicht nur um Ruhm und Reichtum, es geht um Selbstbestimmung, um den unbedingten Willen, das Leben in die eigene Hand zu nehmen. Schnapp dir, was du willst, bevor es zu spät ist. I Want It All wird später bei Anti-Apartheid-Demos gespielt, bei Märschen für LGBTQ-Rechte, bei Jugendbewegungen überall auf der Welt. Und noch heute ist der Song ein Symbol für Aufbruch und Rebellion. Geboren aus einer Zeit, in der Queen selbst mehr Mut brauchten als je zuvor.

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1: Ich bin Thomas Bleskin. Ein Jahr nach Amtsantritt hat Bundeskanzler Friedrich Merz für eine Fortsetzung der schwarz-roten Koalition bis 2029 geworben. In einer Kabinettssitzung betonte er die gemeinsame staatspolitische Verantwortung und sprach sich für mehr Vertrauen und Optimismus aus. Zugleich wies er Spekulationen über Neuwahlen oder eine Minderheitsregierung zurück. Die Koalition steht jedoch unter Druck. In Umfragen verliert sie an Zustimmung. Eine Mehrheit gilt derzeit als unsicher. Bundeskanzler Merz bewertet den Tankrabatt zur Entlastung der Autofahrer verhalten. Im ZDF sagte er,
2: er funktioniert so leidlich. Ich sehe ja auch die Zahlen, die einige Tankstellen haben wirklich genau um 17 Cent reduziert, andere haben das weniger getan. Nun ist der Markt auch relativ beweglich, insofern kann man das jetzt auch nicht eins zu eins alles nachvollziehen.
1: Mit Blick auf die Lage an den Energiemärkten und mögliche Folgen des Iran-Konflikts erklärte Merz außerdem, die Bundesregierung beobachte die Entwicklungen genau und sei auf verschiedene Szenarien vorbereitet. Die Kontaktperson eines bestätigten Hunter-Virus-Falls auf dem Kreuzfahrtschiff Hondius soll in Düsseldorf medizinisch untersucht werden. Nach Angaben des Universitätsklinikums gilt eine Infektion derzeit als unwahrscheinlich.
3: Die Kontaktperson der Verstorbenen sei wohl nicht infiziert, heißt es von der Uniklinik Düsseldorf. Die 65-Jährige zeige derzeit keine Symptome. Ihre Verlegung nach Düsseldorf diene nur vorsorglich der medizinischen Abklärung. Auch zwei Crewmitglieder wurden aus der Luft vom Kreuzfahrtschiff geholt. Sie sind erkrankt und brauchen dringend Behandlung. Dass das Schiff die Kanaren anlaufen soll, sehen Politiker dort kritisch. Spanische Behörden betonen aber, dass es kein Risiko für die Kanaren gebe. Alle verbleibenden Personen auf dem Schiff seien symptomfrei. An Bord gelten zurzeit Corona-artige Sicherheitsmaßnahmen, etwa Abstand halten und Hände desinfizieren. Ronny Thorau, Nachrichtenredaktion.
1: Der US-Medienunternehmer und CNN-Gründer Ted Turner ist im Alter von 87 Jahren gestorben. Nach Angaben von CNN starb Turner in seinem Haus in der Nähe von Tallahassee im Bundesstaat Florida. Er hatte den Nachrichtensender CNN 1980 in Atlanta gegründet und damit das erste 24-Stunden-Nachrichtenformat im Fernsehen etabliert, das den internationalen Nachrichtenjournalismus nachhaltig prägte.
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4: Ich bin Viktoria Klauk. Das Kulturspektrum im Palais Walderdorf in Trier startet mit einem neuen Programm in die Saison. Nach Angaben der Trierer Theater- und Filmschule gibt es von Mai bis Oktober Veranstaltungen wie Open Stages, Theateraufführungen und kreative Kurse. Künstler aus der Region können dort ihre Projekte präsentieren und sich vernetzen. Gleichzeitig läuft bereits die Ausschreibung für neue Projekte in den Jahren 2027 und 2028. Interessierte können sich noch bis Mitte Juli mit eigenen Ideen bewerben.
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5: Den ganzen Tag über haben wir ja heute schon diese dicke Wolkensuppe am Himmel. Und die bleibt auch den ganzen Abend über noch bestehen. Heute Abend kommen dann auch noch mal ein paar Regenschauer dazu. Und ab morgen wird es dann wieder ein bisschen wärmer. Bis zu 15 Grad bekommen wir da. Es bleibt aber den ganzen Tag bewölkt. Dafür aber dann kein Regen mehr.
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5: Wir gucken zusammen auf die Straßen und da habe ich gute Neuigkeiten für euch. Wir haben gerade nur noch eine Meldung und zwar auf der Bitburger Straße stadteinwärts. Da braucht ihr gerade noch 10 Minuten länger. Kommt gut und sicher.
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5: Wir haben aktuell noch 4 Blitzermeldungen und zwar einmal auf der L143 bei Gusteratsch nicht schneller als 70, am Herrenbrünnchen bei uns in Trier nicht schneller als 50 und auf der Domänenstraße bitte nicht schneller als 30. Und der letzte Blitzer, der steht auf der Wasserbilliger Straße, da heißt es auch nicht schneller als 30 fahren.
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5: Mit mir, Leonie, um kurz nach 6. Einen schönen Abend euch, liebe Trierer. Teilhabe ist ein Recht für alle. Genau deswegen gab es gestern eine Demo bei uns hier vor der Porta. Was da genau gefordert wurde und besonders wer vor Ort war, das hört ihr gleich in knapp 10 Minuten. Jetzt habe ich aber erstmal ein bisschen Musik für euch und ihr kennt ja unser Versprechen, die besten Hits aller Zeiten. Und da ist unter anderem dabei Mr. Big mit Wild World. Den spiele ich euch jetzt.
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0: Liebe Trierer, wir sprechen jetzt mal über ein Thema, das ist unverzichtbar und doch wird es schnell mal übersehen. Teilhabe. Und die gilt natürlich für alle. Selbstverständlich auch für Menschen mit Beeinträchtigungen. Deswegen hat gestern das Aktionsbündnis 5. Mai an der Porta demonstriert gegen Kürzungen bei der Eingliederungshilfe. Der 5. Mai ist nämlich der europäische Protesttag zur Gleichstellung von Menschen mit Behinderung. Wir waren auf der Demo und haben euch gefragt, warum ihr heute hier seid.
1: Man muss auch als Betroffenen selber zu Wort kommen. Also es kann keiner so gut über die Problematik reden wie ein Betroffener selber. Man muss halt definitiv darauf aufmerksam machen, dass dann nicht an falschen Ecken gespart wird.
2: Weil wir einfach mehr Inklusion brauchen und die Grundrechte von Behinderten nicht einschränken sollten. Das ist ganz verkehrt, was da läuft. Weil wir sind die schwächsten Mitglieder der Gesellschaft. Bei uns irgendwie einsparen wollen, läuft ganz verkehrt, finde ich.
3: Ich bin für das Thema Psychotherapie und Eingliederungshilfe, dass es halt, die wollen das ja streichen, ne? Und wir brauchen, das sieht man ja, wie viele Menschen das brauchen, gell?
4: Ich denke, dass die Einsparungen, gerade wenn es im Eingliederungsbereich um Schulassistenzen so geht, nicht zur Diskussion stehen. Dass man dort frühzeitig anfängt, Menschen zu unterstützen mit Beeinträchtigungen, dass beispielsweise Übergänge in Arbeit überhaupt möglich werden.
0: Ja, da wart ihr euch wirklich einig. Bei der Eingliederungshilfe spart man nicht. Hoffen wir mal, dass ihr auch weiterhin die Unterstützung bekommt, die euch zusteht. Die Politik trägt ja immer noch die Verantwortung für uns alle.
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2: Zur Wochenmitte ging es am deutschen Aktienmarkt mit dem DAX steil bergauf. Der DAX kletterte bis zum Xetra-Schluss um 2,1% auf 24.918 Punkte. Zwischenzeitlich hatte der DAX auch schon über der 25.000-Punkte-Marke gelegen. Bei den Anlegern brach sich Hoffnung Bahn, der Konflikt zwischen dem Iran und den USA könne sehr bald durch ein Abkommen beigelegt werden. Diese Hoffnung stützt sich auf US-Medienberichte. Ob es dazu kommt, bleibt abzuwarten, denn diese Hoffnung hat hier an der Börse auch schon mal getrogen. Der Ölpreis an den internationalen Märkten ist gefallen und im DAX sind MTU, Aero, Continental und Airbus besonders deutlich gestiegen. Mit Kursabschlägen notierten jedoch Zalando, BASF und Deutsche Börse. Der Euro hatte sich am Abend auf 1,1755 Dollar verteuert. Aus Frankfurt, Klaus Bente.
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1: Und schon ist es wieder Mittwochabend und du kannst jetzt 100 Euro gewinnen, wenn du uns sagst, welche Serie das hier ist. Wer oder was ist das? Wenn du es weißt, sei jetzt mittendrin statt nur dabei bei deinem Lieblingssender. Hol dir 100 Euro heute auf dein Konto 0137 90 30 200 0137 90 30 200 für 50 Cent aus allen deutschen Netzen. Schnapp dir Glücksleitung 3 und du bist live mit dabei.
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1: So, wir suchen diese Serie. Ja, und wenn du sie raus hast, 0137 90 30 200 wäre die Telefonnummer. 0137 90 30 200 für 50 Cent aus allen deutschen Netzen. Runde ist freigegeben. Ich bin nicht allein im Studio. Bei mir im Studio ist die Chrissy. Ich grüße dich.
3: Ja, hi.
1: Chrissy, du, sag mal ganz kurz, Geld ist heute auf des Hörers Konto?
3: Ja, das Geld geht heute raus per Echtzeitüberweisung.
1: Also 100 Euro heute auf dein Konto. Was ist das für eine Serie? 0137 90 30 200 0137 90, 30, 200 für 50 Cent aus allen deutschen Netzen. Wenn du anrufst, kriegst du eine Leitung zugewiesen. Und mit Glücksleitung 3 bist du live hier bei uns im Studio. Und da ist jemand live im Studio in Leitung 3. Wer ist denn dran? Hallo.
4: Hallo, hier ist der Klaas.
1: Klaas, ich grüße dich. Hi, was suchen wir denn?
4: Ja, das ist Vicky und die starken Männer.
1: Und das ist richtig. Und wir wollen mal nicht die Frauen aus Flake vergessen, die den Männern den Rücken frei halten, ne Sven?
4: Ja,
1: dann bleib mal am Telefon, alles gut. Ja, bis dann, jo, tschüss, dranbleiben.
4: Vielen Dank.
1: Tschüss, da habe ich gerade den Vornamen vergessen. Egal, nennt mich Adrian. Ne, gib mir lustige Tiernamen. Komm, neues Ding jetzt, mit Vornamen bin ich nicht so gut. Was ist das? Wen suchen wir jetzt? 0137 90 30 200 0137 90 30 200 für 50 Cent aus allen deutschen Netzen. Chrissy, du machst hier die rasende Feuerwehr. Rein, raus.
3: Ja.
1: Oder? Das ist hier unglaublich. Und jetzt suchen wir den hier.
3: Ja, mein Gott.
1: Herrlich.
3: Wer ist das wohl?
1: Wer kann das sein? Ja, wer kommt zu uns mit Leitung 3 ins Studio hinein? Da bin ich jetzt mal gespannt. Interessant auf jeden Fall. Und wir warten einfach. Und hier doch, es ist noch wirklich noch keiner in Leitung 3. 0137 90 30 200. Wie schön. 0137. Oder ist jemand durchgestellt? Da ist der Nächste. Hallo, wer ist denn am Telefon?
5: Hallo, hier ist die Maria.
1: Heilige Maria, Mutter Gottes, wie geht's dir?
5: Mir geht's gut, und selber?
1: Soweit, so super. Wen suchen wir hier? Maria? Jetzt ist die Leitung zum Himmel abgebrochen.
3: Nein,
1: Maria, du musst auch...
5: Wir suchen, hurra, hurra, der Pumuckl ist da.
1: Der Pumuckl,
3: ja,
1: ist das, was zählt. Der Pumuckl ist da.
3: Super.
1: Du hast gewonnen, Maria, bleib mal am Telefon. Dicken Kuss. Mua. So, hat die Maria gewonnen, Mama.

0: gleich weiter. So, jetzt nehmen wir mal langsam ein bisschen Fahrt auf. Was ist denn das hier? Moment mal, muss ich lauter machen. Was ist das? Wer weiß, was das hier ist? So, jetzt aber schnell mit dabei sein bitte und sagen, was das ist. Und Obacht, der Mike, der war schon mal in der alten Sendung da und meinte damals das.
1: Ihre Lösung lautet?
2: Meine Lösung ist der Bulle von Bad Tölz.
1: Nee, der Bulle von Tölz ist es leider auch nicht.
0: Der ist es leider nicht. Hauen wir gleich nochmal 100 Euro obendrauf. 200 Euro. Wenn du die richtige Antwort hast, 0137 90 30 200. 0137 90 30 200 für 50 Cent aus allen deutschen Netzen. Jetzt hören wir hier mal rein. Wer oder was ist das? Sag uns mal, was da rauskommt. Und nimm dir doch das Geld mit. Chrissy, weil du gerade reinkommst, wir haben schon gehört, eine alte Antwort eingespielt, der Mike mit dem Bulle von Tölz.
3: Ah, ja, okay.
0: Sind auf 200 Euro gegangen, nur dass du auch Bescheid weißt.
3: Ja, super.
0: Ja, und Obacht, ja, in einer alten Sendung war auch schon mal Frau Rabenhorst da, ne? Und die meinte damals das hier.
1: So, schön, dass Sie mit dabei sind. Wie lautet denn Ihre Lösung?
4: Na, ich denke, das ist vom Musikantenstadel mit dem Karl Moik.
1: Na, der Musikantenstadel ist es aber leider auch nicht. Nee, das tut mir leid, ist falsch.
0: Nee, der Musikantenstadel ist es nicht, Chrissy.
3: Nee, das ist er nicht. Du, aber ich meine, du hast vorher schon schön gehört. Ich verdopple jetzt auch gleich nochmal. Ich gehe jetzt auf 400 Euro garantierter Gewinn.
0: 400 Euro netto steuerfrei für dich. 0137 90 30 200. 0137 90 30 200 für 50 Cent aus allen deutschen Netzen. Hören wir hier nochmal rein. Boah, was kann das sein? Da bin ich jetzt mal sehr gespannt. Nimm dir das Geld am besten mit. Und 400 Euro netto steuerfrei warten. Mit Leitung 3 bist du live dabei. Ja, sag uns, was das hier für eine Serie ist. Auf der Alm, da gibt's kein Sünd, sage ich jetzt einfach mal so.
3: Chorsünd.
0: Chorsünd, ja. Ja, ich kann kein Bayerisch. Das ist ein bisschen, verzwickt Bayerisch und ich, wir stehen ein bisschen am Kriegsfuß. Du, Chrissy, du winkst mir.
3: Ja, jetzt gibt's gleich Schmerzensgeld.
0: Grüße dich, ah.
3: Ich gehe jetzt auf 500 Euro garantierter Gewinn.
0: So, Wahnsinn. Das geht schnell. 500 Euro netto steuerfrei, 0137 90 30 200. 0137 90 30 200 für 50 sind aus allen deutschen Netzen. Hören wir nochmal rein. Welche Serie suchen wir? Nimm dir das Geld am besten mit. Das Geld ist heute. Ich wiederhole, heute auf deinem Konto. Wie schön ist das? Wir wissen, es ist nicht der Bulle von Tölz und es ist nicht der Musikantenstadel. Und wir geben auch nochmal einen kleinen Tipp, ne? Weil der Andreas, der war auch schon mal in der alten Sendung da und der meinte damals das.
1: Du hast aufgepasst?
2: Ich habe aufgepasst, ja. Ich würde sagen, das ist die Tagesschau.
1: Die bitte?
2: Die Tagesschau.
1: Die Tagesschau.
2: Genau.
5: Die Antwort, mit der ich überhaupt nicht gerechnet. Das stimmt nicht.
0: Nein. Ja, war beim Kollegen Adrian, der war ziemlich verwundert damals, ne? Mhm.
3: Ja. Ja, nee, das stimmt nicht. Ah, komm du, die 500 Euro sind mir irgendwie zu wenig. Ich leg nochmal einen 100er drauf. Wir gehen jetzt auf 600 Euro Garantiegewinn.
0: 600 Euro garantierter Gewinn für dich. 0137 90 30 200. 0137 90 30 200 für 50 sind aus allen deutschen Netzen. Also nicht der Bulle von Tölz, nicht Musikantenstadel und auch nicht die Tagesschau. Und was es auch nicht ist, das hat auch mal diese Bille gesagt in der alten Sendung, die hat nämlich diese Antwort da gegeben.
1: Was kommt raus?
6: Das ist die Schwarzwaldklinik.
1: Ist es aber leider nicht.
0: Nein, ist auch nicht die Schwarzwaldklinik. Also das haben wir alles mal in der Vergangenheit gehört. Ist alles nicht so richtig.
3: Nee, ist nicht richtig. Was ich machen kann, grundsätzlich mal, nachdem wir hier alle Miete und alles runter haben zum Monatsbeginn, ich gehe jetzt auf 750 Euro garantierter Gewinn, geht heute raus per Echtzeitüberweisung.
0: 750 Euro netto steuerfrei und nicht vergessen, das Geld ist heute, ich wiederhole, heute auf deinem Konto 0137 90 30 200 für 50 Cent aus allen deutschen Netzen. Wen suchen wir denn hier? Ist nicht der Bulle von Tölz. Ist es wirklich nicht. Also wenn du glaubst, es ist der Bulle von Tölz, dann muss ich dich enttäuschen. 750 Euro netto steuerfrei und mit Leitung 3 bist du live dabei. Lass mal kurz schauen. Chrissy, noch niemand bei uns im Studio mit Leitung 3. Das kann ich hier sehen.
3: Ja, du, das sehe ich auch. Es ist noch niemand hier im Studio. Okay, ich lasse es Geld regnen. Wir erhöhen jetzt nicht auf 800, nicht auf 900. Ich gehe jetzt auf... Oder verschlägt mir gleich die Sprache. Auf 1.000 Euro garantierter Gewinn.
0: 1.000 Euro.
3: 1.000 Euro.
0: 1.000 Euro für dich, wenn du uns sagst, welche Serie das ist. 0137 90 30 200. 0137 90 30 200 für 50 Cent aus allen deutschen Netzen. Jede Sekunde kannst du live im Studio mit dabei sein. Aber wir brauchen die richtige Lösung. Ich hoffe, jemand kommt drauf. 0137 90 30 200 für 50 Cent aus allen deutschen Netzen. Welche Serie? Letztes Mal jetzt. Welche Serie ist das hier bitte? Das ist nicht die Schwarzwaldklinik. Ja, brauchen wir dich jetzt hier am besten live in der Show. Damit das passiert, Chrissy,
3: erhöhe ich jetzt die Gewinnchancen. Ich gebe noch zur Glücksleitung 3 die Glücksleitung 6 dazu. Doppelte Gewinnchance in 3, 2, 1 ab jetzt.
0: 0137 90 30 200. 0137 90 30 200 für 50 Cent aus allen deutschen Netzen. Und alles, was wir brauchen, ist deine richtige Lösung. Doppelte Gewinnchance. 1.000 Euro netto steuerfrei. Geld ist heute auf deinem Konto. Nicht der Bulle von Tölz, nicht der Musikantenstadel, nicht die Tagesschau und auch nicht die Schwarzwaldklinik. Sag uns bitte, was rauskommt. Jede Sekunde kann es klingeln. Jede Sekunde kannst du live bei uns in der Sendung sein. Alte Antworten haben wir als Tipp eingespielt. Damit ist jetzt Schluss. Wir brauchen dich live bei uns in der Show. Es wäre super, wenn bei dir jetzt das Geld heute aufs Konto eingehen würde, Chrissy, oder? Also nicht bei dir, sondern beim Hörer, würde ich
3: ja
0: sagen.
3: Ja, das wäre schön bei mir, aber was ich machen kann, ist, ich verdopple die Gewinnchancen. Ich gehe jetzt von der zweifachen Gewinnchance auf die vierfache Gewinnchance mit der Glücksleitung 14 und der Glücksleitung 15. Jetzt muss es doch klappen.
0: 0137 90 30 200. 0137 90 30 200 für 50 Cent aus allen deutschen Netzen. Wen oder was suchen wir hier? Ja, das ist die Sendung, die wir von dir bitte beantwortet bräuchten. Zeit läuft uns leider auch langsam, aber sicher davon. Wir brauchen jetzt die richtige Lösung. Sag uns bitte, wer oder was das hier ist. Ich bin gespannt und bin sogar sehr gespannt, Chrissy. Jetzt wird es aber langsam richtig Zeit hier,
3: du. Ja, du, wir müssen was tun. Ich gehe jetzt auf die achtfache Gewinnchance und habe nochmal die Gewinnchancen verdoppelt mit der Glücksleitung 18, Glücksleitung 20, Glücksleitung 22 und der 23 ab jetzt.
0: Das ist die achtfache Gewinnchance. 0137 90 30 200. 0137 90 30 200 für 50 Cent aus allen deutschen Netzen. Also, nicht der Bulle von Tölz, nicht der Musikantenstadel, nicht die Tagesschau und auch nicht die Schwarzwaldklinik. Sag uns bitte, was hier rauskommt. Wer ist mit dem Ziegenpeter und dem Almöhi zusammen die Protagonistin dieser Sendung? Ist weltbekannt hoffentlich. Aber wir brauchen noch was, Chris. Wir haben noch niemanden im Studio, ne?
3: Nee, wir haben noch niemanden im Studio. Mein Gott, es geht um 1.000 Euro. Ich gebe noch die Glücksleitung 27 dazu. Neunfache höchste Gewinnchance. Sendung ist gut wie aus.
0: Also, das ist ja Wahnsinn. 0137 90 30 200. 0137 90 30 200. Für 50 Cent aus allen deutschen Netzen.
1: Ich drücke fest die Daumen, dass du jetzt hier live zu uns ins Studio kommst. Neunfache Gewinnchance. Keine 180 Sekunden mehr Sendezeit. Möglichkeit ist jetzt für dich da. 0137 90 30 200. 0137 90 30 200 für 50 sind aus allen deutschen Netzen. Wir sind gespannt, Chrissy, ob diese Sendung hier bekannt ist oder nicht. Und damit das Geld jetzt rausgeht, deine letzte Amtshandlung.
3: Genau, bitte. Ich mache jetzt alles. Ich gehe auf die zehnfache Gewinnchance mit der Glückshaltung 33. Zehnfachen höchste Gewinnchance, mehr geht nicht. Sendung jetzt gleich aus. Ab jetzt 1000 Euro Gewinn.
1: 0137 90 30 200. Deine Chance jetzt gerade. 0137 90 30 200. Für 50 Cent aus allen deutschen Netzen. Letztes Mal spielen wir es ein. Da spielen wir vielleicht noch ein vorletztes Mal ein jetzt. So, da haben wir es. 0137 90 30 200. 0137 90 30 200. Für 50 Cent aus allen deutschen Netzen. Es wird innerhalb der nächsten, ja, ich würde mal sagen, 80 Sekunden definitiv klingeln. Das ist deine Chance, jetzt gerade hier das Geld mitzunehmen. 0137 90 30 200. 0137 90 30 200 für 50 Cent aus allen deutschen Netzen. Chrissy, bei uns ist alles angerichtet.
3: Alles angerichtet für 1000 Euro Garantiegewinn.
1: Nochmal die falschen Antworten, die wir gehört haben. Der Bulle von Tölz ist es nicht. Musikantenstadel ist es nicht. Aber welche schöne Vorstellung. Tagesschau ist es nicht. Und die Schwarzwaldklinik ist es auch nicht. Also wer ist es denn? 0137 90 30 200. 0137 90 30 200 für 50 Cent aus allen deutschen Netzen. Meine Daumen sind fest gedrückt. Chrissy, wie sieht's bei dir aus?
3: Ja, bei mir sowieso.
1: Also, dann bitte jetzt live zu uns ins Studio kommen. Denk dran, du kriegst kein Freizeichen, du kriegst kein Besetzzeichen, du kriegst eine Leitung zugewiesen. Und wenn du eine der 10 Leitungen triffst, dann bist du live bei uns im Studio und kannst dir hier das Geld abholen, aber nur, wenn die Lösung richtig ist. Chrissy und ich, wir sind bereit und jetzt wollen wir natürlich auch hier live in der Sendung die richtige Lösung von dir hören. Durchgestellt mit dem Chance-Button live in der Sendung. Wer ist dran? Hallo?
7: Hallo, hier ist Katja.
1: Was kommt raus, Katja?
7: Heidi.
1: Das ist richtig.
3: Gewonnen!
1: Katja, Menschenskind. Wahnsinn. 1000 Euro.
7: Das habe ich früher immer geguckt als Kind.
1: Das ist doch schön.
7: Ich wusste es sofort.
1: Dann bleib mal bitte am Telefon. Viel Spaß mit 1000 Euro.
7: Ja, danke schön. Danke.

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1: Ich bin Thomas Bleskin. Ein Jahr nach Amtsantritt hat Bundeskanzler Friedrich Merz für eine Fortsetzung der schwarz-roten Koalition bis 2029 geworben. In einer Kabinettssitzung betonte er die gemeinsame staatspolitische Verantwortung und sprach sich für mehr Vertrauen und Optimismus aus. Zugleich wies er Spekulationen über Neuwahlen oder eine Minderheitsregierung zurück. Die Koalition steht jedoch unter Druck. In Umfragen verliert sie an Zustimmung. Eine Mehrheit gilt derzeit als unsicher. Bundeskanzler Merz bewertet den Tankrabatt zur Entlastung der Autofahrer verhalten. Im ZDF sagte er,
2: er funktioniert so leidlich. Ich sehe ja auch die Zahlen, die einige Tankstellen haben wirklich genau um 17 Cent reduziert, andere haben das weniger getan. Nun ist der Markt auch relativ beweglich. Insofern kann man das jetzt auch nicht eins zu eins alles nachvollziehen.
1: Mit Blick auf die Lage an den Energiemärkten und mögliche Folgen des Iran-Konflikts erklärte Merz außerdem, die Bundesregierung beobachte die Entwicklungen genau und sei auf verschiedene Szenarien vorbereitet. Die Kontaktperson eines bestätigten Hunter-Virus-Falls auf dem Kreuzfahrtschiff Hondius soll in Düsseldorf medizinisch untersucht werden. Nach Angaben des Universitätsklinikums gilt eine Infektion derzeit als unwahrscheinlich.
3: Die Kontaktperson der Verstorbenen sei wohl nicht infiziert, heißt es von der Uniklinik Düsseldorf. Die 65-Jährige zeige derzeit keine Symptome. Ihre Verlegung nach Düsseldorf diene nur vorsorglich der medizinischen Abklärung. Auch zwei Crewmitglieder wurden aus der Luft vom Kreuzfahrtschiff geholt. Sie sind erkrankt und brauchen dringend Behandlung. Dass das Schiff die Kanaren anlaufen soll, sehen Politiker dort kritisch. Spanische Behörden betonen aber, dass es kein Risiko für die Kanaren gebe. Alle verbleibenden Personen auf dem Schiff seien symptomfrei. An Bord gelten zurzeit Corona-artige Sicherheitsmaßnahmen, etwa Abstand halten und Hände desinfizieren. Ronny Thorau, Nachrichtenredaktion.
1: Der US-Medienunternehmer und CNN-Gründer Ted Turner ist im Alter von 87 Jahren gestorben. Nach Angaben von CNN starb Turner in seinem Haus in der Nähe von Tallahassee im Bundesstaat Florida. Er hatte den Nachrichtensender CNN 1980 in Atlanta gegründet und damit das erste 24-Stunden-Nachrichtenformat im Fernsehen etabliert, das den internationalen Nachrichtenjournalismus nachhaltig prägte.
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4: Den ganzen Tag über haben wir ja heute schon diese dicke Wolkensuppe am Himmel und die bleibt auch den ganzen Abend über noch bestehen. Heute Abend kommen dann auch noch mal ein paar Regenschauer dazu und ab morgen wird es dann wieder ein bisschen wärmer, bis zu 15 Grad bekommen wir da. Es bleibt aber den ganzen Tag bewölkt, dafür aber dann kein Regen mehr.
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4: Wir werfen zusammen einen Blick auf die Straßen und da habe ich gute Neuigkeiten für euch. Es ist gerade nichts los, es ist alles frei. Kommt gut und sicher an euer Ziel.
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4: Wir haben aktuell noch 4 Blitzermeldungen und zwar einmal auf der L143 bei Gusterath nicht schneller als 70, am Herrenbrünnchen bei uns in Trier nicht schneller als 50 und auf der Domänenstraße bitte nicht schneller als 30. Und der letzte Blitzer, der steht auf der Wasserbilliger Straße, da heißt es auch nicht schneller als 30 fahren.
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4: Nächste Woche steht ja wieder der Firmenlauf an hier in Trier und natürlich sind wir von der Antenne Trier auch wieder dabei. Wir haben ein eigenes Team zusammengestellt und fangen ab heute mal an, unser Team vorzustellen. Den ersten Kandidaten, den kennt ihr höchstwahrscheinlich schon. Wer das genau ist, das hört ihr in knapp 10 Minuten.
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0: In genau einer Woche heißt es an der SWT Arena wieder, Laufschuhe schnüren und los. Der Firmenlauf steht vor der Tür und auch wir von der Antenne Trier haben natürlich wieder ein Team aufgestellt. Neben Teamkapitänin Dori gibt es 5 weitere Laufbegeisterte, die an den Start gehen werden und die stellen wir euch jetzt einen nach dem anderen mal vor. Los geht's heute mit Antenne Trier Moderator Leo. Er verrät Dori heute, was er am Laufen mag und was seine Ziele für die nächsten Wochen sind.
1: Leo, unser Team bestand ja am Anfang erstmal nur aus uns beiden, ne? Jetzt haben wir ein paar Teammitglieder dazu gewonnen. Aber ich möchte natürlich auch von dir jetzt wissen, wie sieht deine bisherige Lauferfahrung aus? Erzähl doch einfach mal ein bisschen.
2: Also Lauferfahrung habe ich seit einigen Jahren. Vorbereitung fange ich jetzt bald mit an, also spätestens morgen. Ja, ich laufe seit Jahren privat einfach schon gerne, so ganz für mich alleine. Mhm. Die letzten Jahre bin ich so ziemlich immer die gleiche Strecke gelaufen, noch damals in Karlsruhe. Und die ist so etwa 10 Kilometer lang. Hab dann später angefangen, bei so offiziellen Läufen auch mitzumachen. Also Ende 24 war mein erster Lauf, ein 15-Kilometer-Lauf. Der hat mir richtig viel Spaß gemacht und da habe ich dann auch gemerkt, okay, da will ich dranbleiben, da will ich weitermachen. Letztes Jahr bin ich dann 2 Halbmarathons gelaufen.
1: Okay, also du bist auf jeden Fall fit, würde ich sagen. Ich habe ja in der Leistungsdiagnostik gelernt, man ist entweder ein Benziner oder ein Dieselmotor. Ich glaube, du bist auch eher so ein Dieselmotor, oder? So lange Strecken, entspannt laufen, ist so deins, oder?
2: Ja, Geschwindigkeit ist, glaube ich, nicht so ganz mein Ding. Ja, die Distanz ist für mich die Herausforderung immer, ja.
1: Und wie sieht es jetzt bei dir aus mit den 5,3 Kilometern? Also ich meine, das ist ja vergleichsweise ziemlich kurz. Gibt es da für dich ein Ziel? Willst du dann da doch ein bisschen durchpowern, eine schnellere Zeit laufen oder geht es dir da auch eher um den Spaß?
2: Erstmal steht für mich so der Spaß und auch so der Wiedereinstieg im Vordergrund. Also da habe ich richtig Bock drauf und ja, die Zeit, mal gucken. Also ich bin jemand, der relativ langsam und ruhig immer startet. Am Ende des Laufs sehe ich dann viele bekannte Gesichter wieder, die mich vorher überholt haben.
1: Ja, also deine Stärke ist wahrscheinlich das Konstante dann, schätze ich mal. Aber ich glaube, da sind wir schon ein bisschen besser auf einem Level als die anderen zum Teil. Die werden uns davonlaufen. Wir joggen dann gemütlich los. Was würdest du sagen, ist so das, womit du dich am liebsten belohnst nach so einem Lauf?
2: Also ich versuche zumindest auf meine Ernährung zu achten, während ich trainiere. Danach also vielleicht mal wieder ein bisschen Schokolade, ein bisschen Pudding. So,
1: hey, das habe ich heute schon mal gehört.
0: Ja, so ein bisschen Seelenfutter, das muss ja auch mal sein, oder? Einen haben wir also schon mal. Morgen kommt Teilnehmer 2 unseres Antenne Trier Firmenlaufteams.
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1: Die dicke Wolkensuppe, die wir den ganzen Tag schon haben, die bleibt auch heute den ganzen Abend über noch bestehen. Dazu können einzelne Schauer kommen, also dementsprechend vielleicht mal einen Regenschirm mitnehmen, wenn ihr nochmal rausgeht. Und morgen werden es 9 bis 15 Grad, die Wolken bleiben auch bestehen und gegen Abend kann dann sogar mal ein bisschen die Sonne rausgucken. Also vielleicht können wir da nochmal ein paar Sonnenstunden erhaschen.
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1: Wir werfen zusammen einen Blick auf die Straßen und da habe ich gute Neuigkeiten für euch. Es ist gerade nichts los, es ist alles frei. Kommt gut und sicher an euer Ziel.
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1: Wir haben aktuell noch 4 Blitzermeldungen und zwar einmal auf der L143 bei Gusterath nicht schneller als 70, am Herrenbrünnchen bei uns in Trier nicht schneller als 50 und auf der Domänenstraße bitte nicht schneller als 30. Und der letzte Blitzer, der steht auf der Wasserbilliger Straße, da heißt es auch nicht schneller als 30 fahren.
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1: 6. Mai 1985. Alina Sügeler kommt in Witten im Ruhrgebiet zur Welt. Alina ist schon sehr früh musikalisch. Als Kind singt sie im katholischen Kirchenchor der Gemeinde, nimmt Klavier- und Querflötenunterricht. Als Jugendliche nimmt sie an den Wettbewerben von Jugendmusizier teil und gründet schließlich mit ihrem Schulfreund Julian die erste eigene Band. Zuerst heißen sie Lina Rockt. Sie spielen viele Konzerte, gewinnen Bandwettbewerbe und machen sich nach und nach auch über die Region hinaus einen Namen. Um diesen eben dann wieder zu ändern, zuerst in Frieda und dann ein letztes Mal in Frieda Gold. Als Frieda Gold gehen sie den Weg, den schon viele Bands wie Revolverheld oder Wir sind Helden vor ihnen gegangen sind. Erst nach Hamburg zum sogenannten Popkurs, ein 6-wöchiger Workshop für angehende Musiker, und dann nach Mannheim ins Umfeld der Popakademie in den Bandpool, ein Förderprogramm der Popakademie für junge, aufstrebende Bands. Dort lernt man die wichtigen Leute kennen, die mit den Kontakten zu den großen Labels. Trotzdem schaffen es natürlich nur wenige der Bands, die diesen Weg anfangen, tatsächlich berühmt zu werden. Aber Frieda Gold schaffen es. 2010 kommt der Durchbruch mit dem ersten Album Juwel, und darauf ist auch dieser Song. Wovon sollen wir träumen? Ich bin

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1: Ich bin Thomas Bleskin. Ein Jahr nach Amtsantritt hat Bundeskanzler Friedrich Merz für eine Fortsetzung der schwarz-roten Koalition bis 2029 geworben. In einer Kabinettssitzung betonte er die gemeinsame staatspolitische Verantwortung und sprach sich für mehr Vertrauen und Optimismus aus. Zugleich wies er Spekulationen über Neuwahlen oder eine Minderheitsregierung zurück. Die Koalition steht jedoch unter Druck, in Umfragen verliert sie an Zustimmung, eine Mehrheit gilt derzeit als unsicher. Bundeskanzler Merz bewertet den Tankrabatt zur Entlastung der Autofahrer verhalten. Im ZDF sagte er,
2: er funktioniert so leidlich. Ich sehe ja auch die Zahlen, die einige Tankstellen haben wirklich genau um 17 Cent reduziert, andere haben das weniger getan. Nun ist der Markt auch relativ beweglich. Insofern kann man das jetzt auch nicht eins zu eins alles nachvollziehen.
1: Mit Blick auf die Lage an den Energiemärkten und mögliche Folgen des Iran-Konflikts erklärte Merz außerdem, die Bundesregierung beobachte die Entwicklungen genau und sei auf verschiedene Szenarien vorbereitet. Die Kontaktperson eines bestätigten Hunter-Virus-Falls auf dem Kreuzfahrtschiff Hondius soll in Düsseldorf medizinisch untersucht werden. Nach Angaben des Universitätsklinikums gilt eine Infektion derzeit als unwahrscheinlich.
3: Die Kontaktperson der Verstorbenen sei wohl nicht infiziert, heißt es von der Uniklinik Düsseldorf. Die 65-Jährige zeige derzeit keine Symptome. Ihre Verlegung nach Düsseldorf diene nur vorsorglich der medizinischen Abklärung. Auch zwei Crewmitglieder wurden aus der Luft vom Kreuzfahrtschiff geholt. Sie sind erkrankt und brauchen dringend Behandlung. Dass das Schiff die Kanaren anlaufen soll, sehen Politiker dort kritisch. Spanische Behörden betonen aber, dass es kein Risiko für die Kanaren gebe. Alle verbleibenden Personen auf dem Schiff seien symptomfrei. An Bord gelten zurzeit Corona-artige Sicherheitsmaßnahmen, etwa Abstand halten und Hände desinfizieren. Ronny Thorau, Nachrichtenredaktion.
1: Der US-Medienunternehmer und CNN-Gründer Ted Turner ist im Alter von 87 Jahren gestorben. Nach Angaben von CNN starb Turner in seinem Haus in der Nähe von Tallahassee im Bundesstaat Florida. Er hatte den Nachrichtensender CNN 1980 in Atlanta gegründet und damit das erste 24-Stunden-Nachrichtenformat im Fernsehen etabliert, das den internationalen Nachrichtenjournalismus nachhaltig prägte.
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2: Ich bin Thomas Bleskin. Nach einem Jahr Schwarz-Rot hat Bundeskanzler Friedrich Merz für eine Fortsetzung der Koalition bis 2029 geworben. In einer Kabinettssitzung betonte er die gemeinsame staatspolitische Verantwortung und sprach sich für mehr Vertrauen und Optimismus aus.
3: Klare Worte des Kanzlers zum Jahrestag. Es gibt zu dieser Koalition keine Alternative. Othon Merz heute hier in Berlin. Allen Schwierigkeiten zum Trotz, die Union und SPD hatten und auch immer noch haben. Aber beide seien staatspolitisch in der Verantwortung, den Erfolg zu suchen. Und auch wenn der Kanzler sich wünscht, dass die Koalition bis zum Ende der Wahlperiode 2029 hält, die Mehrheit der Deutschen glaubt das offenbar nicht. 55% erwarten einen vorzeitigen Bruch der Koalition. Das haben die Meinungsforscher von YouGov so ermittelt. Thomas Thonfeld, Berlin.
2: US-Präsident Donald Trump hat ein mögliches Ende des Konflikts mit dem Iran in Aussicht gestellt, zugleich aber neue militärische Drohungen formuliert. Voraussetzung sei, dass Teheran Vereinbarungen einhalte, andernfalls könnten die Angriffe deutlich ausgeweitet werden. Zugleich setzte Trump den US-Einsatz zur Sicherung der Schifffahrt in der Straße von Hormuz vorübergehend aus, um Verhandlungen zu ermöglichen. Aus Washington hieß es, es gebe Fortschritte. Schlag gegen rechtsextreme Jugendgruppen. Die Bundesanwaltschaft hat Räume von 36 mutmaßlichen Mitgliedern zweier Gruppen in 12 Bundesländern durchsuchen lassen. Ihnen wird Bildung oder Mitgliedschaft in einer kriminellen Vereinigung vorgeworfen.
4: Diese Gruppen mit jungen mutmaßlichen Neonazis seien zwar organisatorisch noch nicht gefestigt, aber gewaltbereit, sagt der Potsdamer Forscher und Politologe Christoph Schulze. Die Durchsuchungen heute schwächten die Gruppen. Rechtsextreme Tendenzen in der Jugend ließen sich damit allein allerdings nicht aufhalten. Noch sei die Größe der jungen rechten Gruppen aber überschaubar. Bundesjustizministerin Hubig findet den Zulauf junger Leute zu militanten rechtsextremen Gruppen dennoch besorgniserregend. Die Razzien in 12 von 16 Bundesländern zeigten, so Hubig, dass Rechtsextremismus eine bundesweite Bedrohung sei. Ronny Tochau, Nachrichtenredaktion.
2: Die Kontaktperson eines bestätigten Hunter-Virus-Falls auf dem Kreuzfahrtschiff Hondius soll in Düsseldorf medizinisch untersucht werden. Nach Angaben des Universitätsklinikums ist der Test rein vorsorglich, die Person habe keine Symptome. Eine Infektion gelte derzeit als äußerst unwahrscheinlich.
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1: Ich bin Ursula Winkler. Bundeskanzler Merz zieht eine gemischte Bilanz seines ersten Amtsjahres und setzt wegen der schwachen Umfragewerte auf wieder wachsende Zustimmung für die schwarz-rote Koalition. Das machte er in der ZDF-Sendung Was nun, Herr Merz, deutlich.
2: Wenn wir jetzt in den Umfragen bei 24% liegen oder sogar noch schlechter, dann ist das völlig inakzeptabel für das Selbstbewusstsein der CDU. Dass viele dann in der Partei auch sagen, was ist da los, geht das nicht besser? Übrigens bei der SPD nicht weniger schwierig. Die SPD steht bei 14%, zum Teil bei 12%. Wir müssen den Anspruch haben, die Mehrheit der Bevölkerung in diesen beiden Parteien oder in der Union und in der SPD gemeinsam auch die Mehrheit wieder zu erreichen.
1: Kanzler Merz im ZDF. US-Präsident Trump sieht die USA nach eigenen Worten kurz vor einer Einigung mit dem Iran. Man sei sehr nah dran, sagte er dem US-Sender PBS. Eine Einigung könne möglicherweise noch vor seiner für kommende Woche geplanten China-Reise zustande kommen. Falls es keinen Deal gäbe, müsse man wieder damit anfangen, den Iran in Grund und Boden zu bombardieren, so Trump. Nach übereinstimmenden US-Medienberichten arbeiten Washington und Teheran mit Vermittlern an einer Absichtserklärung. Das Papier soll einen 30-Tage-Rahmen für Verhandlungen schaffen und den Krieg formell beenden. Man bekommt eine Wohnung nicht, weil der Name ausländisch klingt. Oder man wird wegen des Alters bei der Jobsuche aussortiert. Solche Fälle möglicher Diskriminierung gibt es viele. Jetzt sollen Betroffene dagegen bessere rechtliche Möglichkeiten bekommen. An einem neuen Gesetzentwurf der Regierung gibt es aber deutliche Kritik.
3: Das Gesetz soll vor allem die Frist verlängern, in der Diskriminierte Ansprüche geltend machen können, von 2 auf 4 Monate. Das sei immer noch viel zu kurz, sagt die Antidiskriminierungsbeauftragte des Bundes, Ferda Ataman. Andere EU-Staaten ließen da bis zu 5 Jahre Zeit. Und außerdem müsse das Gesetz auch für staatliche Stellen gelten, so Ataman. Es könne nicht sein, dass Menschen beim Einkaufen im Supermarkt besser vor Diskriminierung geschützt seien als im Umgang mit Ämtern, Behörden, Polizei und Justiz. René Thorau, Berlin.
1: Fast jeder fünfte junge Mensch hat keinen Berufsabschluss. Das geht aus dem jährlichen Berufsbildungsbericht hervor. Knapp 2,8 Millionen Erwachsene zwischen 20 und 34 Jahren sind sogenannte Ungelernte. Knapp 1,7 Millionen davon seien der Personengruppe mit Einwanderungsgeschichte zuzuordnen, steht in dem Bericht.
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